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1: Ich bin Silke Rech. Berlins Familiensenatorin Günther Wünsch hat die Pläne der Bundesregierung zur Kürzung des Unterhaltsvorschusses kritisiert. Bundesfamilienministerin Prien will die Leistung künftig nur noch bis zum 16. statt bis zum 18. Lebensjahr zahlen. Günther Wünsch warnt, dass Kinder nicht unter den Versäumnissen eines Elternteils leiden dürften. Statt Kürzungen fordert sie härtere Maßnahmen gegen Eltern, die keinen Unterhalt zahlen. Ein Paar aus Cottbus ist wegen eines versuchten Tötungsdelikts zu langen Haftstrafen verurteilt worden. Das Landgericht Cottbus verhängte gegen den Mann 11,5 und gegen die Frau 11 Jahre Gefängnis. Das Gericht sah es als erwiesen an, dass beide den früheren Partner der Frau schwer misshandelt haben. Hintergrund war nach Überzeugung des Gerichts ein Fall von Selbstjustiz. Die US-Armee hat in der Nacht wieder Ziele im Iran angegriffen. Laut Regionalkommandos CENTCOM richteten sich die Angriffe gegen militärische Stellungen, von denen aus Handelsschiffe in der Straße von Hormus bedroht werden könnten.
2: Es war bereits die zweite Angriffswelle innerhalb eines Tages. Die Kämpfe waren in der vergangenen Woche nach Angriffen auf Schiffe in der Meerenge erneut aufgeflammt. Inzwischen haben die USA auch ihre Seeblockade in der Straße von Hormus wieder aufgenommen. Timo Wiesner, Redaktion.
1: Das Bundeskabinett hat den Wirtschaftsplan für den Klima- und Transformationsfonds beschlossen. Im kommenden Jahr sollen daraus rund 40 Milliarden Euro investiert werden. Mit dem Geld werden unter anderem Elektroautos, der Ausbau von Ladesäulen und klimafreundliche Heizungen gefördert. Außerdem sind Hilfen geplant, um die Strompreise zu entlasten. Über den Fonds entscheidet der Bundestag gemeinsam mit dem Haushalt für 2027 nach der Sommerpause. Argentinien hat das Finale der Fußball-WM erreicht. Gegen England setzte sich der Titelverteidiger nach einem späten Comeback mit 2:1 durch. Lionel Messi bereitete beide Tore vor. Im Endspiel am Sonntag trifft Argentinien auf Spanien. England spielt gegen Frankreich um Platz 3. Die aktuellen Temperaturen in Berlin am Alex und am Funkturm 18 Grad, in Potsdam am Stadtschloss 17. Heute nur wenige Wolken und meistens trocken. Höchstwerte bis 32 Grad. Morgen zunehmend wechselnd bis stark bewölkt, einzelne Gewitter möglich. Erwärmung auf bis zu 27 Grad.
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Einen wunderschönen guten Morgen, kurz nach 6 am Donnerstag. Wie schön, dass wir zusammen wach werden. Hier ist Ella am Morgen mit Chris Hedrich. Ich freue mich jetzt auf das Knöpfchen zu drücken, mit dem ich den nächsten Titel starte. Nicht nur, weil es ein schöner Song ist, sondern weil er die Vorfreude nochmal anheizt auf Zigzag Jazz Festival, präsentiert von uns von Ella. 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Am Montag geht's endlich los und am Dienstag steht er dann auf der Bühne im Gasometer. Hier ist Mario Biondi and the High Five Quintet. This is what you are. Kommt gut in.

Die australische Sängerin und Trompeterin Audrey Pone war das mit Broken Record, kaputte Schallplatte. Das könnte glatt Teil einer musikalischen Trilogie sein. Die anderen beiden Teile würden dann heißen Kratzer auf der CD und verheddertes Kassettenband. Vielleicht schlagen wir ihr das mal vor. Hier ist Ella am Morgen, am Donnerstagmorgen, und heute gibt's wieder eine ganze Reihe wunderbare Events mit Live-Musik. Zum Beispiel das Jib Festival. Das läuft schon seit Dienstag in den Sälen des Jib am Einsteinufer in Charlottenburg. Die Studierenden des Jazz-Instituts präsentieren live, was sie gelernt haben im vergangenen Semester. Heute ab 18 Uhr das Finale mit der Jib Big Band. Der Eintritt ist frei. Hier ist Ella für den besten Jazz, Soul und Blues jetzt mit Michael Bublé.

Das ist doch genau der richtige Sound für einen schönen Donnerstagmorgen. MFSB mit Sunnin and Funnin. Kurz vor 6:30, gleich bei uns die Nachrichten für Berlin und Brandenburg. Bis dahin hören wir die Fest-Kombo mit Freedom Jazz Dance auf Ella. Für den besten Jazz, Soul und Blues.

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6: Ich bin Silke Rech. Die Lage zwischen den USA und dem Iran spitzt sich weiter zu. In der fünften Nacht in Folge hat das US-Militär Ziele im Iran angegriffen. Gleichzeitig warnt die UNO vor einer weiteren Eskalation. Die USA haben erneut militärische Stellungen im Iran angegriffen. Ziel seien Anlagen gewesen, mit denen der Iran Schiffe in der Straße von Hormus bedrohen könnte. Außerdem wurde ein Öltanker beschossen, der laut US-Militär gegen die Seeblockade iranischer Häfen verstoßen haben soll. Aus dem Iran wurden mehrere Explosionen gemeldet. Parallel dazu drohte US-Präsident Trump erneut mit weiteren Angriffen, sprach später aber auch von einer möglichen Verhandlungslösung. Die Vereinten Nationen zeigen sich unterdessen sehr besorgt und rufen beide Seiten dazu auf, die Kämpfe zu beenden und an den Verhandlungstisch zurückzukehren. Frankreich erlaubt künftig Sterbehilfe für schwerkranke Menschen unter strengen Voraussetzungen. Das Parlament hat ein Gesetz beschlossen, das unheilbar Kranken im fortgeschrittenen Stadium einen begleiteten Suizid ermöglicht. Voraussetzung ist unter anderem, dass der Wunsch freiwillig und eindeutig gegenüber einem Arzt geäußert wird.
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6: Der Berliner Zoll hat bei der Kontrolle eines Fernbusses 350.000 Euro Bargeld sichergestellt. Das Geld war im Gepäck eines Reisenden versteckt. Nun wird geprüft, ob es aus einer Straftat stammt. Die Suche nach einem vermissten 20-jährigen Schwimmer im Werbelinsee bei Altenhof ist auch gestern ohne Erfolg geblieben. Die Polizei will den Sucheinsatz heute fortsetzen. Der geplante Ausbau der Kastanienallee in Berlin-Rosenthal verzögert sich weiter. Grund sind fehlendes Geld und neue Vorgaben zum Schutz der rund 80 alten Kastanien. Die Stadt Cottbus nimmt Bauanträge ab sofort nur noch digital entgegen. Papieranträge werden wegen der neuen brandenburgischen Bauordnung nicht mehr angenommen.
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6: Spanien steht im Finale der Fußball-Weltmeisterschaft. Die Spanier gewannen das erste Halbfinale gegen Frankreich verdient mit 2:0 und ließen dem Vize-Weltmeister über weite Strecken kaum eine Chance. Im Endspiel am Sonntag wartet nun der Sieger der Partie England gegen Titelverteidiger Argentinien. Das zweite Halbfinale wird heute Abend um 21 Uhr deutscher Zeit angepfiffen. Nach Medienberichten ist eine Einigung mit dem aktuellen Arbeitgeber von Jürgen Klopp erzielt worden. Bevor der frühere Erfolgscoach offiziell neuer Bundestrainer werden kann, müssen aber noch die zuständigen DFB-Gremien zustimmen. Die aktuellen Temperaturen in Berlin am Alex und am Funkturm 18 Grad, in Potsdam am Stadtschloss 17. Heute nur wenige Wolken und meistens trocken, Höchstwerte bis 32 Grad. Morgen zunehmend wechselnd bis stark bewölkt, einzelne Gewitter möglich. Erwärmung auf bis zu 27 Grad.

Nat King Cole, Let There Be Love. Guten Morgen, hier ist Ella und wir verschenken gleich ein bisschen Liebe an ein großes Geburtstagskind des Jazz. Direkt nach Joshua Redman und den Cut Capers mit Running auf Ella. Kommt gut in den Donnerstag.

Hi, guten Morgen. Hier ist Ella am Morgen mit Chris Hedrich und ich sag mal hoch die Kaffeetassen. Wir stoßen an auf Nils Landgren, der heute 70 Jahre jung wird. Sein Markenzeichen seit Jahrzehnten, die leuchtend rote Posaune, die ihm den Spitznamen Mr. Red Horn eingebracht hat. Nils Landgren ist einer der erfolgreichsten und einflussreichsten Jazzmusiker Europas, entdeckt und fördert Talente, prägt seit Jahrzehnten den skandinavischen Jazz und hat mit seiner Band Funk Unit den tanzbaren Groove nach Europa gebracht. Wenn er nicht Posaune spielt, begeistert er mit seiner sanften Stimme.

Seinen 70. Geburtstag verbringt Nils Landgren, ihr dürft raten, genau auf der Bühne. Leider nicht bei uns in Berlin, da hat er schon Anfang Mai in der Berliner Philharmonie vorgefeiert. Heute am eigentlichen Geburtstag steht er in der Philharmonie Essen auf der Bühne. Aber vielleicht hört er uns ja, wenn wir jetzt alle zusammen auf Schwedisch sagen, Happy Birthday. Ich habe das kurz gegoogelt, Achtung. Grattis på födelsedagen, Nils Landgren, Skål.

Natalie Cole mit Tell Me All About It. Jetzt habe ich gar nicht aufgepasst und weiß nicht, zu welchem Thema die Natalie alles wissen will. Also wenn es die aktuellen Nachrichten für Berlin und Brandenburg wären, dann könnten wir ihr helfen. Die kommen gleich um 7 hier auf Ella.

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8: Ich bin Silke Reich. Berlins Familiensenatorin Günther Wünsch hat die Pläne der Bundesregierung zur Kürzung des Unterhaltsvorschusses kritisiert. Bundesfamilienministerin Prien will die Leistung künftig nur noch bis zum 16. statt bis zum 18. Lebensjahr zahlen. Günther Wünsch warnt, dass Kinder nicht unter den Versäumnissen eines Elternteils leiden dürften. Statt Kürzungen fordert sie härtere Maßnahmen gegen Eltern, die keinen Unterhalt zahlen. Ein Paar aus Cottbus ist wegen eines versuchten Tötungsdelikts zu langen Haftstrafen verurteilt worden. Das Landgericht Cottbus verhängte gegen den Mann 11,5 und gegen die Frau 11 Jahre Gefängnis. Das Gericht sah es als erwiesen an, dass beide den früheren Partner der Frau schwer misshandelt haben. Hintergrund war nach Überzeugung des Gerichts ein Fall von Selbstjustiz. Die US-Armee hat in der Nacht wieder Ziele im Iran angegriffen. Laut Regionalkommandos CENTCOM richteten sich die Angriffe gegen militärische Stellungen, von denen aus Handelsschiffe in der Straße von Hormus bedroht werden könnten.
9: Es war bereits die zweite Angriffswelle innerhalb eines Tages. Die Kämpfe waren in der vergangenen Woche nach Angriffen auf Schiffe in der Meerenge erneut aufgeflammt. Inzwischen haben die USA auch ihre Seeblockade in der Straße von Hormus wieder aufgenommen. Timo Wiesner, Redaktion.
8: Das Bundeskabinett hat den Wirtschaftsplan für den Klima- und Transformationsfonds beschlossen. Im kommenden Jahr sollen daraus rund 40 Milliarden Euro investiert werden. Mit dem Geld werden unter anderem Elektroautos, der Ausbau von Ladesäulen und klimafreundliche Heizungen gefördert. Außerdem sind Hilfen geplant, um die Strompreise zu entlasten. Über den Fonds entscheidet der Bundestag gemeinsam mit dem Haushalt für 2027 nach der Sommerpause. Argentinien hat das Finale der Fußball-WM erreicht. Gegen England setzte sich der Titelverteidiger nach einem späten Comeback mit 2:1 durch. Lionel Messi bereitete beide Tore vor. Im Endspiel am Sonntag trifft Argentinien auf Spanien. England spielt gegen Frankreich um Platz 3. Die aktuellen Temperaturen in Berlin am Alex und am Funkturm 18 Grad, in Potsdam am Stadtschloss 17. Heute nur wenige Wolken und meistens trocken. Höchstwerte bis 32 Grad. Morgen zunehmend wechselnd bis stark bewölkt, einzelne Gewitter möglich. Erwärmung auf bis zu 27 Grad.
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Es ist kurz nach sieben. Einen wunderschönen guten Morgen wünsche ich euch. Ich bin Chris Hedrich. Um Viertel nach sieben hören wir das nächste Stück aus unserem Album der Woche von Tal Aditi. Bis dahin ist Zeit für zwei wundervolle Songs. Fergus McCready mit The Teacher. Und das hier genießen wir ganz entspannt. Trinken vielleicht mal einen Schluck Kaffee, bevor er wieder ganz kalt ist. Hier ist Ellie Bruner mit Just the Two of Us auf Ella. Fühl den besten Jazz, Soul und Blues.

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1: Es kommt von Tal Aditi und es heißt Love Myself. Es markiert einen Wendepunkt in seiner Karriere, weil er auf diesem Album zum ersten Mal singt und eigene Songtexte schreibt, während er zuvor als reiner Jazzgitarrist bekannt war. Seine Texte handeln vom Ringen mit den eigenen hohen Ansprüchen, von Einsamkeit und dem Gefühl, nie ganz zu genügen und dem Versuch, die eigene Unvollkommenheit zu akzeptieren. Das Album entstand während des Lockdowns in seiner Berliner Wohnung als Do-It-Yourself-Projekt, bei dem er alle Instrumente selbst eingespielt hat.
2: Ja, das ist eigentlich alles. Ich in meinem Raum und meinen Nachbarn sehr, sehr...
3: Die kennen das Album auch.
2: Die kennen das Album auch. Oh mein Gott. Mein Mitbewohner kann sich das ganze Album schön seit 1,5 Jahren.
1: Dann hören wir jetzt, was seine Nachbarn schon lange mitsingen können wahrscheinlich. Hier ist aus unserem Album der Woche Love Yourself, Tal Aditi mit In My Head auf Ella.

Franklin war das mit Angel auf Ella. Wenn ihr mal 5 Minuten Zeit habt, dann könntet ihr euch selber Gänsehaut machen. Ihr müsst einfach das Laptop aufklappen, in die Suchleiste eingeben Aretha Franklin Kennedy Center. Dann landet ihr bei einem der spektakulärsten und emotionalsten Live-Momente der Musikgeschichte. Ihrem Auftritt 2015 zu Ehren der amerikanischen Songschreiberin Carole King. Aretha Franklin singt den von Carole King geschriebenen Song You Make Me Feel Like a Natural Woman. Eine absolute Urgewalt, der Wahnsinn. Ich habe das schon so oft angeschaut. Müsst ihr auch machen. Hier ist Ella für den besten Jazz, Soul und Blues jetzt mit Jeff Cascaro. Never Can Say Goodbye. Einen schönen Donnerstagmorgen wünsche ich euch.

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3: Ich bin Silke Reich. Die Lage zwischen den USA und dem Iran spitzt sich weiter zu. In der 5. Nacht in Folge hat das US-Militär Ziele im Iran angegriffen. Gleichzeitig warnt die UNO vor einer weiteren Eskalation. Die USA haben erneut militärische Stellungen im Iran angegriffen. Ziel seien Anlagen gewesen, mit denen der Iran Schiffe in der Straße von Hormus bedrohen könnte. Außerdem wurde ein Öltanker beschossen, der laut US-Militär gegen die Seeblockade iranischer Häfen verstoßen haben soll. Aus dem Iran wurden mehrere Explosionen gemeldet. Parallel dazu drohte US-Präsident Trump erneut mit weiteren Angriffen, sprach später aber auch von einer möglichen Verhandlungslösung. Die Vereinten Nationen zeigen sich unterdessen sehr besorgt und rufen beide Seiten dazu auf, die Kämpfe zu beenden und an den Verhandlungstisch zurückzukehren. Frankreich erlaubt künftig Sterbehilfe für schwerkranke Menschen unter strengen Voraussetzungen. Das Parlament hat ein Gesetz beschlossen, das unheilbar Kranken im fortgeschrittenen Stadium einen begleiteten Suizid ermöglicht. Voraussetzung ist unter anderem, dass der Wunsch freiwillig und eindeutig gegenüber einem Arzt geäußert wird.
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3: Der Berliner Zoll hat bei der Kontrolle eines Fernbusses 350.000 Euro Bargeld sichergestellt. Das Geld war im Gepäck eines Reisenden versteckt. Nun wird geprüft, ob es aus einer Straftat stammt. Die Suche nach einem vermissten 20-jährigen Schwimmer im Werbelinsee bei Altenhof ist auch gestern ohne Erfolg geblieben. Die Polizei will den Sucheinsatz heute fortsetzen. Der geplante Ausbau der Kastanienallee in Berlin-Rosenthal verzögert sich weiter. Grund sind fehlendes Geld und neue Vorgaben zum Schutz der rund 80 alten Kastanien. Die Stadt Cottbus nimmt Bauanträge ab sofort nur noch digital entgegen. Papieranträge werden wegen der neuen brandenburgischen Bauordnung nicht mehr angenommen.
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3: Spanien steht im Finale der Fußball-Weltmeisterschaft. Die Spanier gewannen das erste Halbfinale gegen Frankreich verdient mit 2:0 und ließen dem Vize-Weltmeister über weite Strecken kaum eine Chance. Im Endspiel am Sonntag wartet nun der Sieger der Partie England gegen Titelverteidiger Argentinien. Das zweite Halbfinale wird heute Abend um 21 Uhr deutscher Zeit angepfiffen. Nach Medienberichten ist eine Einigung mit dem aktuellen Arbeitgeber von Jürgen Klopp erzielt worden. Bevor der frühere Erfolgscoach offiziell neuer Bundestrainer werden kann, müssen aber noch die zuständigen DFB-Gremien zustimmen. Die aktuellen Temperaturen in Berlin am Alex und am Funkturm 18 Grad, in Potsdam am Stadtschloss 17. Heute nur wenige Wolken und meistens trocken, Höchstwerte bis 32 Grad. Morgen zunehmend wechselnd bis stark bewölkt, einzelne Gewitter möglich. Erwärmung auf bis zu 27 Grad.

Hi, guten Morgen. Hier ist Ella mit Chris Hedrich und der nächste Song hier klingt, als käme er direkt aus den 60ern, ist er aber nicht. Er ist ganz neu. Joey Quiñones mit Bolsita auf Ella. Fühl den besten Jazz, Soul und Blues.

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1: Mama Thornton auf Ella mit Hound Dog. Dieses Stück Musikgeschichte haben zwei Teenager innerhalb von 15 Minuten für sie geschrieben. 1952 war das. Und aus den beiden Teenagern Jerry Leiber und Mike Stoller wurde später eins der erfolgreichsten Songwriter-Duos. Jailhouse Rock für Elvis Presley haben sie geschrieben oder Stand By Me für Benny King. Und was aus dem jungen Elias Vollmer geworden ist, werden wir vielleicht in ein paar Jahren auch hier auf Ella erzählen. 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

Guten Morgen, hier ist Ella um kurz vor acht, gleich bei uns die Nachrichten. Bis dahin machen wir aber ganz cool weiter mit Musik aus Finnland. Das kommt nicht so oft vor. Ich hoffe, ich sage den Namen richtig. Valtteri Laurell mit seiner 17-köpfigen Ricky Tick Big Band auf Ella für den besten Jazz, Soul und Blues.

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5: Ich bin Selke Rech. Bei der Wahl zum Berliner Abgeordnetenhaus am 20. September treten deutlich weniger Parteien an als bei der vergangenen Wahl. Insgesamt haben 21 Parteien Landes- oder Bezirkslisten eingereicht. 2021 waren es noch 34. Jetzt prüfen die Wahlbehörden die eingereichten Unterlagen und Unterstützungsunterschriften. Über die Zulassung der Wahlvorschläge wird in der kommenden Woche entschieden. Brandenburgs Frauenhäuser sind zunehmend überlastet. Wie die MAZ berichtet, mussten im vergangenen Jahr 739 Frauen, die Schutz vor häuslicher Gewalt suchten, wegen fehlender Plätze abgewiesen werden. Laut Sozialministerium gibt es landesweit nur 17 Frauenhäuser mit insgesamt 135 Plätzen. Gleichzeitig wurden im vergangenen Jahr mehr als 6400 Fälle häuslicher Gewalt registriert. Fachleute fordern deshalb einen schnellen Ausbau der Schutzangebote. Die USA haben in der fünften Nacht in Folge Ziele im Iran angegriffen. Das US-Militär erklärte, Ziele seien militärische Einrichtungen gewesen.
6: Sie sollen den Schiffsverkehr in der Straße von Hormus bedrohen. Außerdem beschossen die USA einen Tanker, der trotz der Seeblockade einen iranischen Hafen ansteuern wollte. Aus mehreren Regionen des Irans wurden Explosionen gemeldet. Teheran spricht von einem existenziellen Krieg und kündigt an, sich weiter gegen die Angriffe zu wehren. Noah Ulrich, Redaktion.
5: US-Vizepräsident Vance hat Fehler der Regierung im Umgang mit den Ermittlungsakten zum Sexualstraftäter Epstein eingeräumt. In einem Podcast sagte er, vor allem die Kommunikation sei misslungen und man habe die Veröffentlichung der Unterlagen schlecht gehandhabt. Zugleich betonte Vance, die Regierung habe nicht versucht, Informationen zu vertuschen. Argentinien hat das Finale der Fußball-WM erreicht. Der Titelverteidiger gewann das Halbfinale gegen England nach einem späten Comeback mit 2:1 und trifft am Sonntag auf Spanien. Nach dem Spiel sorgte allerdings ein politisches Banner der argentinischen Mannschaft für Diskussionen. Die FIFA prüft nun mögliche Konsequenzen. Die aktuellen Temperaturen in Berlin am Alex und am Funkturm 22 Grad, genauso in Potsdam am Stadtschloss. Heute nur wenige Wolken und meistens trocken. Höchstwerte bis 32 Grad. Morgen zunehmend wechselnd bis stark bewölkt, einzelne Gewitter möglich. Erwärmung auf bis zu 27 Grad.
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Right here. Kurz nach 8, hier ist Ella am Morgen mit mir, Chris Hedrich. Hi, schön, dass wir euch in den Donnerstag begleiten dürfen. Ich habe gleich den nächsten Event-Tipp für euch, aber jetzt entspannen wir uns erstmal mit Patrice Rushen und ihrer Version von Sade's Sweetest Taboo auf Ella. Für den besten Jazz, Soul und Blues.

Hi, guten Morgen, hier ist Ella. Also wenn ihr diese Woche noch nicht im A-Train in Charlottenburg wart, dann wird's aber höchste Zeit, denn seit Dienstag tritt dort die höchst renommierte US-Jazz-Sängerin Judy Niemack auf. Neben ihrer Gesangskarriere hat sie für die europäische und insbesondere die deutsche Jazz-Szene einen sehr großen Stellenwert als Gesangspädagogin. 1995 wurde sie an die Hochschule für Musik Hans Eisler berufen und damit zur allerersten Professorin für Vocal Jazz in Deutschland. Und auch am Jazz-Institut hat sie ganze Generationen von Sängerinnen ausgebildet. Aber euch muss heute Abend nur interessieren, dass sie großartig singen kann. Und das kann sie natürlich. Ihr Programm im A-Train Singing Miles. Judy Niemack interpretiert noch bis Samstag die Werke von Miles Davis. Los geht's um 20:30 Uhr.

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Kurz vor 8:30, bevor es gleich wieder Zeit für die News aus Berlin, Brandenburg, Deutschland und der Welt wird, schalten wir jetzt mal einen Gang runter mit Tom Misch und Falling for You auf Ella. Einen schönen Donnerstag euch.

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1: Ich bin Silke Rech. Die EU-Länder haben sich auf ihren Haushaltsentwurf für das kommende Jahr geeinigt. Dabei fällt das Budget kleiner aus als von der EU-Kommission vorgeschlagen. Die Mitgliedstaaten wollen im kommenden Jahr rund 192 Milliarden Euro ausgeben. Das sind etwa 8 Milliarden Euro weniger, als die EU-Kommission vorgeschlagen hatte. Mit dem Geld sollen unter anderem Förderprogramme finanziert und die EU auf aktuelle Herausforderungen vorbereitet werden. Dazu gehören die Kriege in der Ukraine und im Nahen Osten sowie die Migration. Der Haushalt für 2027 ist außerdem der letzte im aktuellen 7-jährigen Finanzrahmen der Europäischen Union. Über den endgültigen Etat müssen sich jetzt noch die EU-Staaten und das Europäische Parlament einigen. Die Deutsche Welthungerhilfe hat im vergangenen Jahr etwas mehr Geld für ihre Hilfsprojekte ausgegeben. Insgesamt flossen rund 348 Millionen Euro in den Kampf gegen Hunger und Armut, trotz geringerer Zuschüsse aus Deutschland. Besonders unterstützt wurden Projekte im Südsudan, im Sudan und in der Ukraine.
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1: Ein 23-Jähriger soll in Berlin-Reinickendorf mehrere Unfälle verursacht haben und anschließend verletzt ins Krankenhaus gekommen sein. Die Polizei ermittelt unter anderem wegen des Verdachts, dass der Mann unter Drogeneinfluss gefahren ist. Wegen des zunehmenden Hausärztemangels wirbt Frankfurt-Oder gezielt um neue Mediziner. Wer sich dort als Hausarzt niederlässt, kann Fördermittel von bis zu 55.000 Euro erhalten. In Berlin-Tempelhof wird eine neue Methode gegen den invasiven japanischen Staudenknöterich getestet. Dabei soll die Pflanze mit gezielten Stromimpulsen statt mit chemischen Mitteln bekämpft werden. Das Landgericht Potsdam hat einen 53-Jährigen wegen Totschlags zu 12 Jahren und 9 Monaten Haft verurteilt. Er soll seine Partnerin an Weihnachten 2025 in Ludwigsfelde nach stundenlangen Tritten und Schlägen getötet haben.
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1: Argentinien steht im Finale der Fußball-WM und träumt vom 4. Titel der Geschichte. Beim 2:1 gegen England bereitete Messi beide Treffer vor und war erneut der gefeierte Held. Für Diskussionen sorgt allerdings ein Banner, das argentinische Spieler nach dem Spiel zeigten. Darauf ging es um den Streit um die Falklandinseln. Die FIFA könnte das als politische Botschaft werten und Konsequenzen prüfen. In England steht derweil Nationaltrainer Tuchel nach dem verpassten Finaleinzug in der Kritik. Britische Medien berichten aber, dass der Fußballverband weiter an ihm festhalten will. Die aktuellen Temperaturen in Berlin am Alex und am Funkturm 22 Grad, genauso in Potsdam am Stadtschloss. Heute nur wenige Wolken und meistens trocken, Höchstwerte bis 32 Grad. Morgen zunehmend wechselnd bis stark bewölkt, einzelne Gewitter möglich. Erwärmung auf bis zu 27 Grad.

Cassandra Wilson war das mit Show Me A Love. Einen schönen guten Morgen, hier ist Ella am Morgen und wir bleiben einfach beim Thema Liebe mit Mika Miller, A Little More Time for Love.

0: Hier ist Ella am Morgen. Hi. Am Dienstag war der künstlerische Leiter des Jazz-Instituts Berlin, Paolo Morello, bei meinem Kollegen Erik Sommer zu Gast, hat unter anderem erzählt, mit welchem Gefühl er seine Studierenden jetzt zum Semesterende in die große, weite Musikwelt entlässt.
1: Ich glaube, mit Stolz. Das ist also mein Hauptgefühl, dass ich mir denke, toll, wie sich jetzt da eine Künstlerperson auch entwickelt hat in den 4 Jahren. Also wenn man jetzt vom Bachelorstudium spricht, die Menschen kommen an bei uns am Jazz-Institut, du lernst sie kennen, du quatschst mit denen, trinkst einen Kaffee, musizierst mit denen, und was sich da in den 4 Jahren entwickelt, das ist wirklich so, dass ich dann stolz bin und den Menschen natürlich alles Beste in der Musikszene wünsche.
0: Das ganze Interview könnt ihr anhören auf ellaradio.de und vor allem könnt ihr euch anhören, was die Studierenden am JIP gelernt haben, und zwar live beim ersten JIP-Festival in den Räumen des JIP am Einsteinufer in Charlottenburg. Seit Dienstag läuft das Festival schon und heute findet das große Finale statt mit der JIP Big Band. Der Eintritt ist frei. Um 18 Uhr geht's los.

Simone auf Ella. My Baby Just Cares For Me. Das Stück hat sie 1957 für ihr Debütalbum aufgenommen. Damals blieb es ziemlich unbeachtet, wurde kein Hit. Das passierte erst 30 Jahre später. 1987 wurde es ein Welthit durch eine legendäre Werbekampagne für ein Chanel-Parfüm. Kurz vor neun, vor den Nachrichten jetzt noch, Moods und August Charles mit Wildfire auf Ella. Für den besten Jazz, Soul und Blues.

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4: Ich bin Selke Rech. Bei der Wahl zum Berliner Abgeordnetenhaus am 20. September treten deutlich weniger Parteien an als bei der vergangenen Wahl. Insgesamt haben 21 Parteien Landes- oder Bezirkslisten eingereicht. 2021 waren es noch 34. Jetzt prüfen die Wahlbehörden die eingereichten Unterlagen und Unterstützungsunterschriften. Über die Zulassung der Wahlvorschläge wird in der kommenden Woche entschieden. Brandenburgs Frauenhäuser sind zunehmend überlastet. Wie die MAZ berichtet, mussten im vergangenen Jahr 739 Frauen, die Schutz vor häuslicher Gewalt suchten, wegen fehlender Plätze abgewiesen werden. Laut Sozialministerium gibt es landesweit nur 17 Frauenhäuser mit insgesamt 135 Plätzen. Gleichzeitig wurden im vergangenen Jahr mehr als 6.400 Fälle häuslicher Gewalt registriert. Fachleute fordern deshalb einen schnellen Ausbau der Schutzangebote. Die USA haben in der 5. Nacht in Folge Ziele im Iran angegriffen. Das US-Militär erklärte, Ziele seien militärische Einrichtungen gewesen.
5: Sie sollen den Schiffsverkehr in der Straße von Hormus bedrohen. Außerdem beschossen die USA einen Tanker, der trotz der Seeblockade einen iranischen Hafen ansteuern wollte. Aus mehreren Regionen des Irans wurden Explosionen gemeldet. Teheran spricht von einem existenziellen Krieg und kündigt an, sich weiter gegen die Angriffe zu wehren. Noah Ulrich, Redaktion.
4: US-Vizepräsident Vance hat Fehler der Regierung im Umgang mit den Ermittlungsakten zum Sexualstraftäter Epstein eingeräumt. In einem Podcast sagte er, vor allem die Kommunikation sei misslungen und man habe die Veröffentlichung der Unterlagen schlecht gehandhabt. Zugleich betonte Vance, die Regierung habe nicht versucht, Informationen zu vertuschen. Argentinien hat das Finale der Fußball-WM erreicht. Der Titelverteidiger gewann das Halbfinale gegen England nach einem späten Comeback mit 2:1 und trifft am Sonntag auf Spanien. Nach dem Spiel sorgte allerdings ein politisches Banner der argentinischen Mannschaft für Diskussionen. Die FIFA prüft nun mögliche Konsequenzen. Die aktuellen Temperaturen in Berlin am Alex und am Funkturm 22 Grad, genauso in Potsdam am Stadtschloss. Heute nur wenige Wolken und meistens trocken. Höchstwerte bis 32 Grad. Morgen zunehmend wechselnd bis stark bewölkt, einzelne Gewitter möglich. Erwärmung auf bis zu 27 Grad.
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Hi, ich bin Chris Hedrich. Willkommen zur letzten Stunde Ella am Morgen. Wie schön, dass ihr uns gewählt habt, um euch in den Donnerstag zu begleiten. Es soll euer Nachteil nicht sein. Ich habe auch in dieser Stunde noch eine ganze Menge schöne Event-Tipps für euch und das Allerwichtigste, wir haben die beste Musik für einen entspannten Start in den Tag. Elvis Costello und Burt Bacharach mit Toledo auf Ella. Für den besten Jazz, Soul und Blues.

Hi, guten Morgen. Schön, dass ihr mit Ella in den Donnerstag startet. In der Alten Feuerwache in Friedrichshain findet heute das vorerst letzte Konzert der Reihe Jazz in der Alten Feuerwache statt. Vor einer kleinen Jazz-Sommerpause auf der Bühne ab 20 Uhr Konstantin Lemke mit seinem Ensemble Projects. Sie spielen zeitgenössischen Jazz, Eigenkompositionen und moderne Improvisation. Der Eintritt ist frei und im Anschluss an das Konzert folgt die Jam-Session. Hier ist Ella für den besten Jazz, Soul und Blues jetzt mit Van Morrison, Days Like This.

kurz vor 10:30. Guten Morgen, hier ist Ella am Morgen mit Chris Hedrich. Und beim nächsten Titel muss ich tatsächlich ein bisschen aufpassen, dass ich nicht ein paar Tränchen verdrücke. So ein schönes Duett. Hier sind Tony Bennett und Stevie Wonder, For Once in My Life.

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4: Ich bin Silke Rech. Die EU-Länder haben sich auf ihren Haushaltsentwurf für das kommende Jahr geeinigt. Dabei fällt das Budget kleiner aus als von der EU-Kommission vorgeschlagen. Die Mitgliedstaaten wollen im kommenden Jahr rund 192 Milliarden Euro ausgeben. Das sind etwa 8 Milliarden Euro weniger, als die EU-Kommission vorgeschlagen hatte. Mit dem Geld

0: Die Deutsche Welthungerhilfe hat im vergangenen Jahr etwas mehr Geld für ihre Hilfsprojekte ausgegeben. Insgesamt flossen rund 348 Millionen Euro in den Kampf gegen Hunger und Armut, trotz geringerer Zuschüsse aus Deutschland. Besonders unterstützt wurden Projekte im Südsudan, im Sudan und in der Ukraine.
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0: Ein 23-Jähriger soll in Berlin-Reinickendorf mehrere Unfälle verursacht haben und anschließend verletzt ins Krankenhaus gekommen sein. Die Polizei ermittelt unter anderem wegen des Verdachts, dass der Mann unter Drogeneinfluss gefahren ist. Wegen des zunehmenden Hausärztemangels wirbt Frankfurt/Oder gezielt um neue Mediziner. Wer sich dort als Hausarzt niederlässt, kann Fördermittel von bis zu 55.000 Euro erhalten. In Berlin-Tempelhof wird eine neue Methode gegen den invasiven japanischen Staudenknöterich getestet. Dabei soll die Pflanze mit gezielten Stromimpulsen statt mit chemischen Mitteln bekämpft werden. Das Landgericht Potsdam hat einen 53-Jährigen wegen Totschlags zu 12 Jahren und 9 Monaten Haft verurteilt. Er soll seine Partnerin an Weihnachten 2025 in Ludwigsfelde nach stundenlangen Tritten und Schlägen getötet haben.
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0: Argentinien steht im Finale der Fußball-WM und träumt vom 4. Titel der Geschichte. Beim 2:1 gegen England bereitete Messi beide Treffer vor und war erneut der gefeierte Held. Für Diskussionen sorgt allerdings ein Banner, das argentinische Spieler nach dem Spiel zeigten. Darauf ging es um den Streit um die Falklandinseln. Die FIFA könnte das als politische Botschaft werten und Konsequenzen prüfen. In England steht derweil Nationaltrainer Tuchel nach dem verpassten Finaleinzug in der Kritik. Britische Medien berichten aber, dass der Fußballverband weiter an ihm festhalten will. Die aktuellen Temperaturen in Berlin am Alex und am Funkturm 22 Grad, genauso in Potsdam am Stadtschloss. Heute nur wenige Wolken und meistens trocken, Höchstwerte bis 32 Grad. Morgen zunehmend wechselnd bis stark bewölkt, einzelne Gewitter möglich. Erwärmung auf bis zu 27 Grad.

Duke Ellington und John Coltrane in a sentimental mood. Um kurz nach 9:30 hier ist Ella am Morgen. Und nach diesem Klassiker habe ich jetzt ganz neue Musik. Jael Ngonda mit Burning Temptation auf Ella für den besten Jazz, Soul und Blues.

Hi, guten Morgen, hier ist Ella. Was gibt's heute an Live-Musik in Berlin? Wir haben schon ausführlich drüber gesprochen. Das große Finale beim JIP-Festival mit dem Auftritt der JIP Big Band in den Sälen des Jazz-Instituts am Einsteinufer in Charlottenburg. Um 18 Uhr geht's los, der Eintritt ist frei. Im A-Train steht heute und morgen noch die renommierte US-Jazz-Sängerin Judy Niemack mit Singing Miles auf der Bühne, interpretiert Werke von Miles Davis ab 20.30 Uhr. Und im Gretchen in Kreuzberg tritt der preisgekrönte Jazz-Trompeter Peter Somua auf mit seiner Mischung aus modernem Jazz, traditioneller Musik aus seinem Heimatland Ghana, Afrobeat und Funk. Die Show beginnt auch um 20.30 Uhr. Hier ist Ella.

The Good Life von Till Brönner. Da freue ich mich doch gleich noch viel mehr auf nächste Woche. Am Montag beginnt das Zigzag Jazz Festival, präsentiert von Ella. Und am Dienstag erleben wir Till Brönner dann live im Gasometer. Eure Tickets gibt's auf ellaradio.de. Das war Ella am Morgen mit mir, Chris Hedrich. Habt einen schönen Donnerstag und viel Spaß jetzt mit Erik Sommer. Ich erwarte euch morgen früh ab

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4: Ich bin Silke Reich. Der Berliner Senat will die Bezirke künftig stärker bei der Bekämpfung des Eichenprozessionsspinners unterstützen. Die Umweltverwaltung soll die Planung und Koordinierung übernehmen. Die Umsetzung bleibt aber Aufgabe der Bezirke. Dafür sollen sie künftig auch mehr Geld erhalten. Ziel ist, dass die neuen Regelungen bis Anfang 2027 greifen. Der Hebammenverband Brandenburg sieht die Versorgung von Schwangeren durch die Gesundheitsreform in Gefahr. Verbandschefin Manke sagte der ARD, schon heute seien Geburtskliniken in vielen Regionen nicht mehr innerhalb der empfohlenen 30 bis 40 Minuten erreichbar. Besonders betroffen seien Frauen in Grenzregionen. Sollte die Geburtshilfe weiter nicht ausreichend finanziert werden, könnte sich die Situation nach Einschätzung des Verbandes weiter verschärfen. Der US-Konzern Uber übernimmt den deutschen Essenslieferdienst Delivery Hero. Das Übernahmeangebot hat ein Volumen von rund 12,7 Milliarden Euro. Ein wichtiger Großaktionär hat dem Verkauf seiner Anteile bereits zugestimmt. Uber will mit der Übernahme sein Geschäft im Bereich Essenslieferungen deutlich stärken. Nun müssen noch weitere Aktionäre dem Angebot zustimmen. Die USA haben ihre Angriffe auf den Iran fortgesetzt. Ziele waren laut US-Militär mehrere militärische Einrichtungen, die den Schiffsverkehr in der Straße von Hormus bedrohen sollen.
5: Außerdem wurde ein Öltanker beschossen, der trotz der US-Seeblockade einen iranischen Hafen ansteuern wollte. Der Iran reagierte erneut mit Drohnenangriffen auf US-Stützpunkte in der Region. US-Präsident Trump erklärte zudem, eine seit 2024 inhaftierte US-Bürgerin habe den Iran verlassen dürfen. Timo Wiesner, Redaktion.
4: Die verurteilte Rechtsextremistin Mala Svenja Liebig wird ihre Haftstrafe in einem Männergefängnis verbüßen. Obwohl sie ihren Geschlechtseintrag von männlich auf weiblich ändern ließ und offiziell als Frau gilt, entschied die sächsische Justiz gegen eine Unterbringung im Frauengefängnis. Dabei spielte auch die Sicherheit der Frauen im Justizvollzug eine Rolle. Liebig war wegen Volksverhetzung, Beleidigung und übler Nachrede zu 1,5 Jahren Haft verurteilt worden. Die aktuellen Temperaturen in Berlin am Alex und am Funkturm 26 Grad, genauso in Potsdam im holländischen Viertel. Heute nur wenige Wolken und meistens trocken, Höchstwerte bis 32 Grad. Morgen zunehmend wechselnd bis stark bewölkt, einzelne Gewitter möglich. Erwärmung auf bis zu 27 Grad.
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Nee, also über dieses moderative Stöckchen, was mir die Ella Musikredaktion hier hingelegt hat, springe ich ganz bestimmt heute nicht. Too hot ist das, Kool & The Gang. Springe ich nicht drüber, ist mir zu heiß. Hier ist Ella, ich bin Erik Sommer, freue mich auf den gemeinsamen Vormittag. Auf geht's.

schau, Nancy Wilson lädt euch ein. Wives and Lovers, Ehefrauen, Liebhabende und von mir aus gern auch die Mitglieder des Tretbootvereins Wannsee Mitte, Tritt, Tritt, Platsch, Platsch von 1978 e.V. Ihr alle seid herzlich eingeladen, meinem heutigen Gesprächsgast hier auf Ella zu lauschen von 12 bis 1. Bei mir zu Gast Elias Vollmer. Elias ist ein junger Berliner Jazz-Pianist, Organist, gerade mal Ende 20. Und ich habe ihn mir eingeladen im Rahmen unserer Spezialthemenwoche hier bei Ella. Ella's Next Generation Spezial. Normalerweise stellen wir euch ja bei Ella's Next Generation immer junge Talente der jungen Berliner Jazz-Szene vor vom Jazz-Institut Berlin. Und weil aber ja in dieser Woche die letzte Woche vor den Sommerferien sind, die letzte Woche des Sommersemesters und vor allem auch die Woche der letzten Abschlussprüfung, besprechen wir in dieser Woche mal ganz genau die Welt hinter den Kulissen des Jazz-Instituts und des Jazz-Studiums. Und da ist Elias wirklich der perfekte Gast, denn vor ein paar Wochen hat er sein Abschlusskonzert gegeben, also ja wirklich seine Abschlussprüfung, und seitdem ist er studierter Jazzmusiker. Und was das in der Praxis bedeutet, das soll er mir erzählen nach 12. Wir sprechen über seine Motivation damals fürs Studium, warum er Jazz nicht nur spielen, sondern auch studieren wollte. Ich würde natürlich gern wissen, was das vielleicht für ihn Überraschendste war, was er gelernt hat in der Zeit und mit welchen Gefühlen er jetzt rausgeht in die freie Musikwelt. All das bespreche ich ab 12 hier mit Elias Vollmer auf Ella. Fühl den besten Jazz, Soul und Blues.

Solltet ihr in den kommenden Tagen das Verlangen nach Abkühlung verspüren, dann geht in den A-Train nach Charlottenburg. Die haben eine Klimaanlage. Außerdem feiert dort die US-amerikanische Jazzsängerin Judy Niemeck Geburtstag. Noch bis Samstagabend. Nicht ihren eigenen, sondern den von Miles Davis. Singing Miles heißt das Programm. Dort singt sie die Stücke von Miles Davis, der übrigens in diesem Jahr 100 Jahre alt geworden wäre. Ja, ja. Unter anderem dieses Stück ist bestimmt auch dabei, von dem ich jetzt gelernt habe, dass es da mal eine Version mit Text gab. Ja, so französischer Indie-Künstler kennt niemand. Michel Jackson hieß der wohl. Naja, hier das Original.

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Rocks in my bed hier auf Ella in der Version von Joe Williams. Rocks in my bed, also Steine in meinem Bett, ist entweder der Titel eines Jazz-Standards von Duke Ellington oder das arme, arme Schicksal des armen Wolfes im Märchen Rotkäppchen, der da nur mal als Großmutter verkleidet ein Schlümmerchen machen wollte und dann kommt der böse Jäger, schneidet den Wolf auf, legt Wackersteine hinein und dann liegt der Wolf da mit Rocks in seinem Bett. Das ist so traurig.

0: morgen in einer Woche haben wir immer noch einen Ohrwurm.
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0: Nächsten Montag geht's endlich los, das Zigzag Jazz Festival, präsentiert von uns, von Ella. Und wieso habt ihr nächsten Freitag einen Ohrwurm? Ist ja ganz klar, weil ihr in genau einer Woche nächsten Donnerstag mit mir gemeinsam um 20.30 Uhr in den Gasometer auf den Eurev Campus geht zum Zigzag Jazz Festival zu The Bad Plus.

Interpretation wird der Bandname des Originals Tears for Fears noch wahr und ernst genommen. The Bad Plus haben vor mehr als 20 Jahren wirklich weltweit Schlagzeilen gemacht als Jazzquartett mit ihren mutigen, radikalen neuen Interpretationen von Pop- und Rockstücken, wie eben hier Everybody Wants to Rule the World von Tears for Fears. Häufig in ganz anderen Gewändern wirklich tolle Interpretationen und immer wieder auch einzigartige Eigenkompositionen, mit denen die Band seit mittlerweile mehr als 20 Jahren um die Welt reist. Und damit soll jetzt Schluss sein. The Bad Plus ist aktuell auf Abschiedstournee. Umso glücklicher schätzen wir uns beim Zigzag Jazz Festival und wir von Ella, die das Ganze präsentieren dürfen, dass The Bad Plus bei der Abschlusstournee auch bei uns beim Zigzag Jazz Festival Halt macht. In genau einer Woche, nächsten Donnerstag, stehen sie auf der Bühne des Gasometer auf dem EUREF Campus in Schöneberg. Um 20.30 Uhr geht's los. Ein paar letzte Resttickets kriegt ihr auf ellaradio.de. Dort gibt's dann auch das komplette Line-up vom Zigzag Jazz Festival.

Schöner Song, noch besserer Titel hier auf Ella. Emmas Videoshop war das vom Neil Cowley Trio. Und ich weiß, das Ladenlokal, wo früher bei uns im Heimatörtchen am Rande von Bonn die Videothek drin war, dort ist jetzt der Showroom, also das begehbare Schaufenster des ortsansässigen Schreiners. Kannst du dir jetzt statt DVDs Türklinken anschauen. So, und jetzt, egal ob ihr bereit seid oder nicht, hier kommen ganz viele Bläser. Ready or not?

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1: Ich bin Silke Reich. Der Berliner Senat will die Bezirke künftig stärker bei der Bekämpfung des Eichenprozessionsspinners unterstützen. Die Umweltverwaltung soll die Planung und Koordinierung übernehmen. Die Umsetzung bleibt aber Aufgabe der Bezirke. Dafür sollen sie künftig auch mehr Geld erhalten. Ziel ist, dass die neuen Regelungen bis Anfang 2027 greifen. Der Hebammenverband Brandenburg sieht die Versorgung von Schwangeren durch die Gesundheitsreform in Gefahr. Verbandschefin Manke sagte der ARD, schon heute seien Geburtskliniken in vielen Regionen nicht mehr innerhalb der empfohlenen 30 bis 40 Minuten erreichbar. Besonders betroffen seien Frauen in Grenzregionen. Sollte die Geburtshilfe weiter nicht ausreichend finanziert werden, könnte sich die Situation nach Einschätzung des Verbandes weiter verschärfen. Der US-Konzern Uber übernimmt den deutschen Essenslieferdienst Delivery Hero. Das Übernahmeangebot hat ein Volumen von rund 12,7 Milliarden Euro. Ein wichtiger Großaktionär hat dem Verkauf seiner Anteile bereits zugestimmt. Uber will mit der Übernahme sein Geschäft im Bereich Essenslieferungen deutlich stärken. Nun müssen noch weitere Aktionäre dem Angebot zustimmen. Die USA haben ihre Angriffe auf den Iran fortgesetzt. Ziele waren laut US-Militär mehrere militärische Einrichtungen, die den Schiffsverkehr in der Straße von Hormus bedrohen sollen.
2: Außerdem wurde ein Öltanker beschossen, der trotz der US-Seeblockade einen iranischen Hafen ansteuern wollte. Der Iran reagierte erneut mit Drohnenangriffen auf US-Stützpunkte in der Region. US-Präsident Trump erklärte zudem, eine seit 2024 inhaftierte US-Bürgerin habe den Iran verlassen dürfen. Timo Wiesner, Redaktion.
1: Die verurteilte Rechtsextremistin Mala Svenja Liebig wird ihre Haftstrafe in einem Männergefängnis verbüßen. Obwohl sie ihren Geschlechtseintrag von männlich auf weiblich ändern ließ und offiziell als Frau gilt, entschied die sächsische Justiz gegen eine Unterbringung im Frauengefängnis. Dabei spielte auch die Sicherheit der Frauen im Justizvollzug eine Rolle. Liebig war wegen Volksverhetzung, Beleidigung und übler Nachrede zu 1,5 Jahren Haft verurteilt worden. Die aktuellen Temperaturen in Berlin am Alex und am Funkturm 26 Grad, genauso in Potsdam im holländischen Viertel. Heute nur wenige Wolken und meistens trocken, Höchstwerte bis 32 Grad. Morgen zunehmend wechselnd bis stark bewölkt, einzelne Gewitter möglich, Erwärmung auf bis zu 27 Grad.
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klingt im Original so. Vorsicht, festhalten, jetzt kommt Triolen. I'm your baby tonight im Original von Whitney Houston, hier in der tollen Version von Illy Bruna und Papik. Wir gehen nach Berlin. Lisa Bassange, We Cheater Lineman. Schönen Donnerstag.

0: Chet Baker regt an, jetzt kontrolliert und geplant verloren zu gehen. Let's get lost hier auf Ella. Könnt ihr zum Beispiel machen, indem ihr euch die U-Bahn-Karte von London nehmt und damit versucht, durch den Harz zu wandern. Ich bin jetzt fürs Gegenkonzept verantwortlich und versuche ein wenig Orientierung zu geben im musikalischen Jazz, Soul und Blues Dschungel. Und wir greifen uns die Liane und sprechen über das Stück Your Mind is on Vacation. Ist drauf aktuell auf dem Album von Judith Owen, walisische Blues- und Jazz-Sängerin, tolle Sängerin, tolle Frau. Mit ihr durfte ich vor ein paar Monaten sprechen, als dieses Album rauskam. Und wir haben auch über den Song gesprochen, Your Mind is on Vacation. Und so hat sie mir ihn damals erklärt.
1: Mind is on Vacation is a, you know, Mose Allison song that I have always...
2: Dieses Mose Allison-Stück fand ich schon immer großartig. So frech, so pointiert, auf die Welt und auf so manche Präsidenten schauend. Mind is on Vacation, also Tagträumer. Das sind Könige des Chaos.
1: You know, whew. They're just kings of chaos.
0: Darum geht's also in Your Mind is on Vacation. Und ich habe jetzt kurz überlegt, ob ich so ganz in Chet Baker-Manier einfach einen komplett anderen Song spiele, damit wir schön verloren gehen. Aber nein, wir geben Orientierung in diesen unwegbaren Zeiten, liebe Mitbürgerinnen und Mitbürger. Hier ist Judith Owen.

wahrscheinlich viele von euch, war auch ich 2,5 Monate alt, als dieses Album rauskam, Swing When You're Winning von Robbie Williams. Irgendwann später habe ich es dann mal gehört und wusste seitdem, irgendwann, wenn ich groß bin, möchte ich mal so cool sein wie Frank Sinatra, Robbie Williams oder der Oboist auf dem Stück. Hier ist Ella Fühl, dem besten Jazz, Soul und Blues. Ich bin Erik Sommer, mittlerweile volljährig und kann schon ohne Stützräder fahren.

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da stehen wir jetzt alle gemeinsam hier an Deck und auf See gebracht von Jamie Cullum. All at Sea auf Ella. Was bleibt mir also anderes zu sagen, außer Ahoi. Backbord klar, Steuerbord frei, die Schoten dicht, den Besan gesetzt, den Klüver stramm gezogen und den Klabaut.

0: doch mal bloß nicht wecken. Wir gehen hart am Wind auf einen Kurs voller Jazz, Soul und Blues, halten die Pinne ruhig, peilen die nächste Barke an, nehmen jede Bugwelle mit und bleiben stets eine Handbreit Wasser unterm, richtig, Rostock. Also, Leinen los, Anker auf, alle Mann an Deck und jetzt mit Musik von dieser Bordkapelle.
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Soul und Chaka Khan mit einem Bekenntnis zur ternären Rhythmusstruktur You Have to Swing It. Und das machen wir auch gleich nach 12 ohne Mr. Paganini, aber dafür hier auf Ella mit Elias Vollmann. Elias Vollmer, junger Berliner Jazz-Pianist und Organist, gerade mal Ende 20 und hat vor wenigen Wochen am Jazz-Institut Berlin sein Abschlusskonzert gegeben, ist jetzt studierter Jazzmusiker. Und was immer das bedeuten mag, darüber spreche ich gleich nach 12 mit ihm, denn aktuell läuft ja unsere Spezialwoche, unsere Ellas Next Generation Spezialwoche. Wir schauen uns so ein bisschen an, was hinter den Kulissen am Jazz-Institut passiert, denn im Moment läuft ja die letzte Woche vor den Sommerferien. Wir sprechen gleich auch mit Elias darüber, also mit wir meine ich mich, mit welcher Motivation er damals ans Jazz-Institut gegangen ist, Jazz studieren zu wollen, wie die Erfahrung für ihn war und vor allem, wie er jetzt nach dem Studium herausgeht in die freie Musikwelt, mit welchen Gefühlen, wie vorbereitet er sich fühlt. Also ich bin sehr gespannt, was Elias uns da gleich erzählt und wie viele Türen am Jazz-Institut er uns öffnen wird. Ich freue mich sehr auf Elias Vollmer, gleich nach 12 hier auf Ella.

0: Geneigte Hörerschaft, es folgt das erste Trommelsolo der Sendung.
1: Ja, das muss fürs nächste reichen. Gleich um 12 die Nachrichten, vorher Musik von Didi Bridgewater hier auf Ella, die nächsten Montag schon wieder hier in Berlin ist beim Zigzag Jazz Festival, das wir von Ella präsentieren. Sie eröffnet das Konzert nächsten Montag im Gasometer auf dem Euref Campus. 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
6: Ich bin Selke Reich. An Berliner Gerichten werden Strafverfahren immer öfter mit einer Absprache beendet. Laut Senat hat sich die Zahl solcher sogenannter Deals in den vergangenen 10 Jahren fast verdoppelt. Dabei einigten sich Gericht, Staatsanwaltschaft und Verteidigung auf den weiteren Ablauf des Verfahrens. Meist gesteht der Angeklagte und erhält dafür die Aussicht auf eine festgelegte Strafe. Brandenburg startet heute eine neue Kampagne zum Schutz von Igeln. In Baumärkten sollen Käufer von Mährobotern künftig darüber informiert werden, dass die Geräte in der Dämmerung und nachts ausgeschaltet bleiben sollten. Denn gerade dann sind Igel unterwegs und könnten von den Robotern schwer verletzt werden. Mehrere Kommunen haben deshalb bereits Nachtfahrverbote für Mähroboter eingeführt. Die EU fordert Deutschland erneut auf, die Grenzkontrollen schrittweise zu beenden. EU-Migrationskommissar Brunner sagt, die neue europäische Asylreform greife inzwischen.
7: Außerdem sei die Zahl der unerlaubten Einreisen deutlich zurückgegangen. Im Juni wurden rund 3.300 illegale Einreisen registriert, so die Bundespolizei. Das sind deutlich weniger als vor einem Jahr. Die Bundesregierung will die Grenzkontrollen trotzdem fortsetzen. Bundesinnenminister Dobrindt hatte das erst gestern bekräftigt. Noah Ulrich, Redaktion.
6: Der US-Konzern Uber übernimmt den deutschen Essenslieferdienst Delivery Hero. Der Kauf hat ein Volumen von rund 12,7 Milliarden Euro. Mit dem Erwerb weiterer Anteile sichert sich Uber die Mehrheit an dem Berliner Unternehmen. Der Hauptsitz von Delivery Hero bleibt in Berlin. Außerdem soll es dort bis mindestens 2029 keine Änderungen bei der Zahl der Beschäftigten geben. Die verurteilte Rechtsextremistin Maler Svenja Liebig wird ihre Haftstrafe in einem Männergefängnis verbüßen. Das hat die Leitung des Frauengefängnisses in Chemnitz entschieden. Liebig gilt zwar nach einer Änderung des Geschlechtseintrags offiziell als Frau, wurde nach ihrer Auslieferung aus Tschechien aber noch am selben Tag in die Justizvollzugsanstalt Zeithain verlegt. Sie war 2023 unter anderem wegen Volksverhetzung zu 1,5 Jahren Haft verurteilt worden. Die aktuellen Temperaturen in Berlin am Alex und am Funkturm 28 Grad, in Potsdam am Stadtschloss 29. Heute nur wenige Wolken und meistens trocken, Höchstwerte bis 32 Grad. Morgen zunehmend wechselnd bis stark bewölkt, einzelne Gewitter möglich, Erwärmung auf bis zu 27 Grad.
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0: Master of Jazz. Klingt so ein bisschen nach so einem Compilation-Album von irgendeiner großen Jazz-Legende. Ist aber mehr oder weniger der richtige Name eines akademischen Titels. Aktuell laufen an den Musikhochschulen und deswegen auch hier am Jazz-Institut in Berlin die Abschlussprüfungen. Und wer es geschafft hat, kann sich dann Bachelor oder eben Master of Jazz nennen. Die Studierenden werden dann in die freie Musikwelt entlassen. Und dann... ja, dann passiert das, worüber wir nämlich jetzt sprechen. Ich habe mir nämlich jemanden eingeladen, der sein Abschlusskonzert, seine Abschlussprüfung vor ein paar Wochen hatte und mit mir genau darüber spricht, was jetzt passiert und wie das Studium so war. Der Jazzpianist und Organist Elias Vollmer ist dabei, Ella. Hallo.
1: Hallo Erik, danke, dass ich kommen durfte.
0: Vielen Dank, dass du auch gekommen bist. Ich habe dich gesehen bei deiner Abschlussprüfung, die ja auch das Abschlusskonzert war. Ich saß da im Publikum, was ich total faszinierend finde, dass es ja wirklich deine Abschlussprüfung war und da Menschen im Publikum saßen. Ich bin aber schon gegangen an dem Abend, bevor ich mitbekommen habe, ob du bestanden hast. Deswegen müssen wir das direkt zu Beginn klären.
1: Ich habe es geschafft. Ich bin Master of Jazz, supposedly.
0: Sehr gut, herzlichen Glückwunsch.
1: Dankeschön.
0: Darfst du dich jetzt wirklich so nennen? Nein, wie ist der Titel, den du dir jetzt anheften darfst?
1: Master of Jazz.
0: Wirklich?
1: Ja? Das darf ich jetzt so sagen, auch wenn es sich komisch anfühlt, weil das muss ja heißen, dass man Jazz gemastert hat, aber weil das ein lebenslanger Prozess ist und bleiben wird, fühlt sich das natürlich nicht so ganz richtig an. Aber offiziell auf dem Papier stimmt das.
0: Und das sieht gut aus auf dem Papier, oder? Also Master of Jazz.
1: Und das ist auch der einzige Grund, warum ich das gemacht habe, für wie es aussieht.
0: Richtig. Und da sind wir schon genau im Kern von dem Thema, über das wir im weiteren Verlauf dieser Stunde sprechen. Ein Studium in Sachen Jazz. Ist es jemals abgeschlossen? Jedenfalls der akademische Teil für meinen Gast heute. Elias Vollmer, noch die ganze Stunde hier zu Gast bei Ella. Freue mich.

0: Wie schön, dass ihr bei uns seid heute bei Ella Fühl den besten Jazz, Soul und Blues. Elias Vollmer ist in dieser Stunde mein Gast, Berliner Jazz-Pianist und Organist, der vor ein paar Wochen noch einmal herzlichen Glückwunsch sein Master-Abschlusskonzert am Jazz-Institut gespielt hat. Jetzt also tatsächlich Master of Jazz ist. Was ein Titel. Elias, da haben wir vorhin schon drüber gesprochen. Ich würde gerne wissen, als du angefangen hast, Jazz zu studieren, was war die Motivation? Wieso wolltest du Jazz nicht nur spielen, sondern tatsächlich ja akademisch erfassen?
1: Dieses Umfeld um sich zu haben und lange Zeit wirklich nur Zeit mit Musik verbringen zu können, das ist ja das, was am meisten zählt. Ich meine, wenn man die ganze Zeit arbeiten muss und sich um andere Sachen kümmern muss, dann wird man vielleicht ein weniger guter Musiker oder Musikerin. Und deswegen, also ich wollte einfach so gut ein Musiker werden, wie ich nur konnte.
0: Gleichzeitig aber ja in dieser Zeit des Studiums warst du in der Uni, hast aber auch dir in der, ich sage mal, freien, echten Musikwelt immer mehr irgendwie wie einen Namen gemacht. In diesem Jahr beispielsweise mir noch in Erinnerung gemeinsam mit den Berliner Großmeistern Thorsten Kürz und Felix Lehrmann, dieses Orgeltrio im A-Train. Deswegen vielleicht die fiese Frage, aber in diesen Jahren, was hat dich musikalisch weitergebracht, würdest du sagen? Das akademische Studium oder das Spielen in der freien Szene, oder anders formuliert, wie sehr hat sich das befruchtet gegenseitig?
1: Natürlich gehört das Spielen außerhalb dazu, weil diese ganzen Erfahrungen zu sammeln, diese Connections zu machen, das ist absolut essentiell und viel wert. Und ich glaube, in der Waagschale würde ich schon das Spielen in der Szene mit Leuten, die es auf jeden Fall besser können als man selbst und die mehr Erfahrung haben. Das ist eigentlich das, was mehr zählt. Und das heißt ja auch immer, dass man mit Leuten spielen soll, die es besser können als man selbst, weil ja, so sieht man, wie die bestimmte musikalische Situation handeln, was deren Spiel vielleicht für eine Anforderung an einen selbst in Live-Situationen stellt, wo man dann weiß, was man noch hinkriegen muss, um beim nächsten Mal vorbereitet zu sein. Also in dem Sinne schon das Spielen in der freien Wildbahn ist
0: fast ein zweites Studium, was da parallel läuft, fast so ein bisschen, ne? Nur halt sehr praktisch orientiert.
1: Genau, ja, wie was in anderen Studiengängen vielleicht die Praxissemester sind dann die, ich sag mal, Einzelpraktika im Minimalrahmen quasi.
0: Beim Dozenten Thorsten Gutz dann, genau. Ja, sehr gut. Elias, wir reden gleich weiter hier auf Ella. Vorher wollen wir natürlich Musik von dir hören. Elias Vollmer an der Hammond-Orgel jetzt hier gemeinsam mit dem Henry Jeratsch Organic Trio und Victor Leaps in auf Ella.

Victor Liebsinn war das hier auf Ella Fühl, den besten Jazz, Soul und Blues mit meinem Studiogast Elias Vollmer an der Hammond-Orgel, an der Gitarre sein Bruder Victor Vollmer und am Schlagzeug Henry Jeratsch. Übrigens, das Stück ist erschienen auf Cutting In, dem Album des Henry Jeratsch Organic Trio, auf dem Label Realwood Records, und auf der Internetseite von Realwood Records könnt ihr euch das Album auch käuflich erwerben. Die Internetseite ist denkbar simpel: www.realwoodrecords.com. Gleich mehr mit Elias Vollmer. Someday.

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0: Euer Ausgabe meiner sowohl bei Jung als auch bei anderen beliebten Rubrik Fly
1: me to the moon. Die Jazzlegende Tony Bennett hatte mal wieder keine Lust, sich den ganzen Text alleine zu merken.
2: Und singt deswegen mit
0: Diana Krall. Gleich mehr mit meinem Studiogast Elias Vollmer hier auf LA nach M2May und Christian McBride.

0: Elias Vollmer war das nicht, sondern ist in dieser Stunde mein Gast hier bei Ella Fühl, dem besten Jazz, Soul und Blues. Berliner Jazz-Pianist und Organist. Und Elias, vor ein paar Wochen hast du dein Abschlusskonzert gespielt, dein Master-Abschlusskonzert am Jazz-Institut Berlin. Das ist in dieser Stunde so ein bisschen ja, unser Thema. Du hast vorhin gesagt, dass du dir vom Studium erhofft hast, der bestmögliche Jazzmusiker zu sein, der du werden könntest. Ist das aufgegangen?
1: Nein, weil dann würde ich ja nicht mehr üben. Und ja, das Psychologische von wie gut man sein muss und sein will, das gehört natürlich auch dazu und das ist auch nicht immer leicht. Auf jeden Fall haben die ganzen Jahre mir sehr gut getan und ich wäre bei weitem nicht an dem Punkt, wenn ich das alles anders gemacht hätte.
0: Du gehst jetzt also bis jetzt durch, mehr oder weniger mit dem Studium, hast deinen Abschluss, gehst raus in die freie Welt, in die Zukunft, in die Musikwelt. Wie blickst du da drauf? Mit welchen Gefühlen? Tatendrang, Euphorie, ein bisschen Sorge?
1: All das auf jeden Fall, das gehört alles dazu. Ich find's aufregend, jetzt, ich sag mal, nicht mehr darauf zählen zu können, dass ich auch einfach ein Musikstudent sein kann, sondern ich bin jetzt Musiker in der freien Wildbahn und muss das Leben jetzt irgendwie meistern und über die Runden kommen und Sachen machen, die mir Spaß machen und manchmal Sachen, die mir nicht Spaß machen. Also da sind sehr, sehr gemischte Gefühle. Ich bin jetzt vor allem, freue ich mich, viel Zeit zu haben für Sachen, auf die ich Lust habe. Wir gehen jetzt ins Studium im Orgeltrio, dann nehme ich, ja, vor allem nehme ich viele Orgelsachen auf. Im Dezember sind wir dann noch mit einem anderen Orgelprojekt unterwegs. Ja, aber soweit sieht alles gut aus und ich freue mich auf die Zukunft, so anstrengend oder entspannend, wie auch sein mag.
0: Sehr gut. Abschließend, weil du das Studio schon angesprochen hast, wenn ich hier im Ella-Studio junge Jazzmusiker sitzen habe, die häufig gerade aus der Uni rauskommen, so wie du, dann haben die in der Regel noch ein Debütalbum mit in der Hand. Das ist bei dir noch nicht da. Für wann darf ich dich denn nochmal einladen?
1: Das ist eine gute Frage, wann das Album dann rauskommen wird. Wir werden jetzt mit dem Vollmer Brothers Organ Trio in circa einem Monat ins Studio gehen und unser Debütalbum in der Konstellation aufnehmen. Du wirst es von mir hören, sobald das der Fall ist.
0: Sehr gut. Dann ist hiermit schon mal die Einladung dafür ausgesprochen und ansonsten vielen lieben Dank dem Master of Jazz, Elias Vollmer, dass du uns Einblicke gegeben hast in die Welt des Jazzstudiums. Danke für den Besuch bei Ella.
1: Vielen Dank dir, Erik. Hat mir großen Spaß gemacht.

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3: Ich bin Selke Rech. An Berliner Gerichten werden Strafverfahren immer öfter mit einer Absprache beendet. Laut Senat hat sich die Zahl solcher sogenannter Deals in den vergangenen 10 Jahren fast verdoppelt. Dabei einigten sich Gericht, Staatsanwaltschaft und Verteidigung auf den weiteren Ablauf des Verfahrens. Meist gesteht der Angeklagte und erhält dafür die Aussicht auf eine festgelegte Strafe. Brandenburg startet heute eine neue Kampagne zum Schutz von Igeln. In Baumärkten sollen Käufer von Mährobotern künftig darüber informiert werden, dass die Geräte in der Dämmerung und nachts ausgeschaltet bleiben sollten. Denn gerade dann sind Igel unterwegs und könnten von den Robotern schwer verletzt werden. Mehrere Kommunen haben deshalb bereits Nachtfahrverbote für Mähroboter eingeführt. Die EU fordert Deutschland erneut auf, die Grenzkontrollen schrittweise zu beenden. EU-Migrationskommissar Brunner sagt, die neue europäische Asylreform greife inzwischen.
4: Außerdem sei die Zahl der unerlaubten Einreisen deutlich zurückgegangen. Im Juni wurden rund 3.300 illegale Einreisen registriert, so die Bundespolizei. Das sind deutlich weniger als vor einem Jahr. Die Bundesregierung will die Grenzkontrollen trotzdem fortsetzen. Bundesinnenminister Dobrindt hatte das erst gestern bekräftigt. Noah Ulrich, Redaktion.
3: Der US-Konzern Uber übernimmt den deutschen Essenslieferdienst Delivery Hero. Der Kauf hat ein Volumen von rund 12,7 Milliarden Euro. Mit dem Erwerb weiterer Anteile sichert sich Uber die Mehrheit an dem Berliner Unternehmen. Der Hauptsitz von Delivery Hero bleibt in Berlin. Außerdem soll es dort bis mindestens 2029 keine Änderungen bei der Zahl der Beschäftigten geben. Die verurteilte Rechtsextremistin Marla Svenja Liebig wird ihre Haftstrafe in einem Männergefängnis verbüßen. Das hat die Leitung des Frauengefängnisses in Chemnitz entschieden. Liebig gilt zwar nach einer Änderung des Geschlechtseintrags offiziell als Frau, wurde nach ihrer Auslieferung aus Tschechien aber noch am selben Tag in die Justizvollzugsanstalt Zeithain verlegt. Sie war 2023 unter anderem wegen Volksverhetzung zu 1,5 Jahren Haft verurteilt worden. Die aktuellen Temperaturen in Berlin am Alex und am Funkturm 28 Grad, in Potsdam am Stadtschloss 29. Heute nur wenige Wolken und meistens trocken, Höchstwerte bis 32 Grad. Morgen zunehmend wechselnd bis stark bewölkt, einzelne Gewitter möglich, Erwärmung auf bis zu 27 Grad.
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Feels So Good von Markus Walle und Leon Ware hier auf Ella. Nicht zu verwechseln, dieses Feels So Good mit der absoluten ewigen Sommerhymne Feels So Good von Chuck Mangione. Da kann ich mal meine Mundflügelhorn hier nochmal auspacken. Das geht...

wie schön, ne? Also ja, kitschig, aber auch immer noch einfach eine schöne Melodie. Weiß ich, das haben wir mit unserer Schulband damals auch immer gespielt, bei allen möglichen Anlässen. Hatten keinen Flügelhornisten, aber einen Saxophonisten. Das war aber den Müttern im Publikum auch egal. Die haben ihn angeschmachtet. Und da konnte ich meinem Gitarrensolo noch so viel Raffinesse entlocken, sobald der mit der Melodie ankam. War es wieder vorbei. Habe ich das doch schon gesehen in den flackernden Augen da. Aber genug Kindheitstraumata. Jetzt Josh Milden und Chaos in the CBD auf Ella. I wanna tell somebody. Macht euch einen schönen Donnerstagnachmittag mit uns. It's time.

macht das gerne hier auf Ella. Geht gerne mit Norah Jones weg. Vorausgesetzt, sie kommt heute Abend mit euch zurück nach Berlin ins Gretchen. Dort spielt nämlich der ghanaische Ausnahme-Jazz-Trompeter Peter Samua. Wirklich ein ganz besonderer Musiker, hat sich autodidaktisch die Trompete beigebracht durch YouTube-Videos von Miles Davis und Roy Hargrove. Und seit einigen Jahren ist er einer der ganz prägenden Jazz-Trompeter seiner Generation. Und heute Abend spielt er im Gretchen bei den G-Sessions. Da haben wir schon mal vor ein paar Wochen drüber gesprochen, über dieses tolle Konzept. Da treffen sich nämlich Musikerinnen und Musiker aus ganz verschiedenen musikalischen Welten und machen dann gemeinsam Musik. Und auf Peter Samua trifft dann Skyline Sun, ursprünglich aus Australien und heute in Berlin ansässig, bringt Skyline Sun zeitgenössischen New Jazz auf die Bühne. Also ein recht traditionell anmutender Trompetenstil mit gepaartem New Jazz. Das klingt sehr, sehr spannend. Das kann großartige Musik werden heute Abend bei den G-Sessions im Gretchen in Berlin. Los geht's um 19.30 Uhr. Die Show beginnt um 20.30 Uhr. Es gibt ein Mindestalter von 16 Jahren. Solltet ihr das erreicht haben, dann heute Abend viel Spaß. Hier ist Ella.

0: Right, okay, you win vom Count Basie Orchestra hier auf Ella Live vom legendären Newport Festival Konzert der Band von 1957. Dieses Konzert ist für zwei Dinge legendär. Zum einen für die Musik, das ist recht naheliegend. Zum anderen für die großartige Einführung, die Introduction, die damals der Musikproduzent John Hammond auf der Bühne gegeben hat vor dem Publikum und die Band so beschrieben hat.
1: This Count Basie Band is perhaps the finest expression of American jazz.
0: So nämlich. Wobei, er hier war auch nicht ganz schlecht. Oscar Peterson.

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all jene unter euch hier bei Ella, die so wie ich entweder Musikwissenschaften studiert haben oder so wie ich sonst auch nichts Besseres zu tun haben, dürfen in den folgenden Minuten jetzt die absteigende Chromatik in dem kommenden Stück analysieren. Absteigende Chromatik, also die schrittweise Bewegung von Tönen oder auch Akkorden chromatisch immer weiter nach unten. Ein Stilmittel für Trauer, Hilflosigkeit. Alle anderen können einfach das Lied genießen. Candace Springs, You've Changed. 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

0: und Beth Hirsch gemeinsam hier auf Ella. Fühl den besten Jazz, Soul und Blues am Donnerstagnachmittag. Morgen am Freitag ist der 67. Todestag einer der wahrscheinlich größten Stimmen des Jazz, Billie Holiday.
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0: Billie Holiday, was eine Stimme, was eine Frau, was ein Leben, das ja gleichzeitig von Armut und Drogen geprägt war und deswegen auch sehr kurz war. Übrigens, die meisten Informationen über ihr Leben haben wir aus ihrer Autobiografie Lady Sings the Blues, die, naja, es nicht so richtig ernst meinte mit der Wahrheit. Von daher ist das auch alles nicht so richtig verbrieft, was wir über Billie Holiday wissen. In jedem Fall verbrieft ist aber, dass diese Autobiografie Lady Sings the Blues ein Riesenkassenschlager war. 1956, als das Buch herauskam. Ein Grund für den Erfolg war, dass der Buch-Release mit einem Album verknüpft war. Nicht mit einem Album, mit einem Konzert, aus dem dann später ein Album wurde. So ist es richtig. Aber erst war es nur ein Konzert in der Carnegie Hall. Das war aber so schnell ausverkauft, dass sehr schnell zwei Konzerte draus wurden. Und Gott sei Dank wurden diese Konzerte mitgeschnitten, denn daraus wurde dann eben jenes Live-Album Billie Holiday Live at Carnegie Hall. 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Todestag an diesem Wochenende am Sonntagabend um 18 Uhr bei Ella Live in Concert. 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Würde mich freuen, wenn ihr dabei seid.

So, das war's schon wieder, unser gemeinsamer Tanz durch die Jazz-, Soul- und Blues-Welt an diesem Donnerstagmittag. Ich bin Erik Sommer, raus für heute. Jetzt gleich übernimmt hier um 2 Uhr die sehr geschätzte Kollegin Petra Schwarz. Und wir hören uns morgen wieder um 10 Uhr. Hätten wir damit das Technische abgehakt. Ich verabschiede mich noch mit einem fröhlichen Hüdelü und hau jetzt zum Abschluss nochmal richtig auf die Trommel.

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7: Ich bin Marvin Standke. In Berlin ist der Bezirk Charlottenburg-Wilmersdorf besonders betroffen vom giftigen Eichenprozessionsspinner. Hier gibt es mit 18.000 Bäumen mehr Eichen als in jedem anderen Berliner Bezirk. Jetzt will der Berliner Senat Bezirke künftig stärker bei der Bekämpfung der Raupe unterstützen. Die Umweltverwaltung soll die Planung und Koordinierung übernehmen. Die Umsetzung bleibt aber Aufgabe der Bezirke. Dafür sollen sie künftig auch mehr Geld erhalten. Ziel ist, dass die neuen Regelungen bis Anfang 2027 greifen. Zollfahnder und Bundespolizisten gehen weiter gegen ein mutmaßliches Drogenlabor in Ludwigsfelde vor. Seit gestern durchsuchen Ermittler eine Lagerhalle im Industriepark Ost. Mehrere Verdächtige wurden vorläufig festgenommen. Spezialisten in Schutzanzügen sichern Spuren. Sie untersuchen Stoffe zur Herstellung synthetischer Drogen. Der Bereich ist weiträumig abgesperrt. Das Zollfahndungsamt spricht von organisierter Kriminalität. Welche Drogen hergestellt wurden, ist noch unklar. Die Bundesregierung will schärfer gegen Steuerbetrüger vorgehen. Finanzminister Klingbeil und Justizministerin Hubig kündigten heute ein neues Zentrum gegen Steuer- und Finanzkriminalität an. Dort sollen Analyse, Ermittlung und Verfolgung von Geldwäsche und Steuerbetrug künftig gebündelt werden. Zudem soll eine Selbstanzeige nicht mehr automatisch vor Strafe schützen. Bei besonders schweren Fällen sind zudem höhere Strafen geplant. Durch die bessere Bekämpfung von Steuerkriminalität und eine neue Kryptobesteuerung erwartet der Bund Mehreinnahmen von rund 1 Milliarde Euro. Die US-Armee hat die 5. Nacht in Folge Ziele im Iran angegriffen.
8: Ziel sei es, iranische Fähigkeiten auszuschalten, die die freie Schifffahrt in der Straße von Hormus bedrohten, so das US-Militär. Zudem habe ein US-Kampfjet einen Öltanker außer Gefecht gesetzt, der versucht habe, die US-Blockade gegen iranische Häfen zu durchbrechen. Iranische Medien berichten von mehreren Explosionen in Städten am Persischen Golf. Ulrike Klein, Redaktion.
7: Und ein Glücksfall für die Wissenschaft. Als 2024 ein Meteorit in ein Haus in New York einschlug, sicherte der Hausbesitzer die Bruchstücke vorbildlich. So konnten Forschende nun zeigen, der seltene Fund enthält Wasser, Natrium und organische Moleküle. Bausteine, die einst Leben auf der jungen Erde mit ermöglicht haben könnten. Ein kleiner Stein aus dem All mit einer großen Geschichte also.
9: Aktuellen Temperaturen: Berlin am Alexanderplatz 28 Grad, Potsdam im holländischen Viertel 27. Sonne heute dabei, Wolken auch und immer wieder Kurzschauer und Gewitter möglich. Der Maxiwert bis zu 31 Grad.
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Also meint nicht mich, Petra Schwarz, so hieß der Titel gerade, aber Petra Schwarz ist für euch da, nachdem Erik Sommer seinen Dienst getan hat für heute, was die Moderation betrifft. Danke, lieber Erik, auch danke, dass ihr dabei seid. Ich freue mich auf diesen Donnerstagnachmittag hier zusammen mit euch auf Ella für den besten Jazz, Soul und Blues. Und dann machen wir es uns einfach wieder richtig gut. John Reagan kommt hier. Every time you walk away. Also ich bleib da wirklich bis 18 Uhr.

Washington mit Mad About The Boy. Ja, der Song erlebte ja im Jahr 1990 wirklich eine massive Renaissance, nachdem die Version der Jazzsängerin in einem weltweit bekannten Werbespot für die Jeansmarke Levi's, für das Modell Levi's 501 verwendet wurde. Der Ursprung ist, dass das Lied ja bereits 1932 von dem britischen Schauspieler und Komponisten Noel Coward geschrieben wurde. Dinah Washington nahm dann ihre berühmte sehnsüchtige Version des Klassikers im Jahre 61 mit einem Arrangement von Quincy Jones auf und das Comeback eben durch die Verwendung in diesem Kult-Werbespot kam dann fast 30 Jahre später und hatte einen riesigen Charterfolg in Europa und das Ganze dann auf Platz 4 im Jahre 1990 bei den britischen Single-Charts. So, habt ihr mitgeschrieben, damit die Informationen auch wirklich hängen bleiben. Ihr hört Ella für den besten Jazz, Soul und Blues und das, was wir jetzt hören, ist ganz neu. Am 29. Mai wurde dieser Song des US-amerikanischen Musikers Joey Quinones über das renommierte Label Coal Mine Records veröffentlicht, Teil seines Soloalbums namens Inner Soul Steady Situation. Und so klingt das Ganze. Joey Quinones, Bolsita.

0: Mit, der dazu gehört hier bei Ella für den besten Jazz, Soul und Blues. John Lee Hooker und Carlos Santana nebst Band The Healer. Jetzt habe ich euch einen Song zu bieten. Ja, da können wir auch alle mitsingen. L-O-V-E. Erstmal buchstabieren wir gemeinsam und dann erklären wir, was sich dahinter verbirgt. Nat King Cole.
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euch noch einmal guten Tag und herzlich willkommen hier bei Ella für den besten Jazz, Soul und Blues. Ich bin Petra Schwarz und eure Begleiterin immer am Nachmittag im Laufe der Woche. Wir haben noch Zeit bis 18 Uhr. Ihr habt euch doch hoffentlich auch Zeit bis dahin und darüber hinaus dann für meinen Kollegen Viktor Worms genommen. Zunächst aber sage ich euch, was in dieser halben Stunde noch so an Musik geplant ist. Tamara Joy zum Beispiel oder Banks and Talbot. Madeleine Peru steht auf der Playlist. Diane Warwick auch. Und zunächst das hier.

dem Jahre 1964, also schon 61 Jahre auf dem Buckel, immer noch schön. Diane Warwick, Walk On By, hier bei uns, bei Ella. Ja, und auch schon ganz schön lange, nämlich seit einem Vierteljahrhundert, gibt es die Berliner Band Therichens Tentett. Und seit einem Vierteljahrhundert auch ist dieses musikalische Großprojekt einfach einzigartig.

Terrichens Tentett ist die wunderbar andere Big Band des Berliner Pianisten und Komponisten Nikolai Terrichen. Seit jeher verbinden die 10 Musiker eine große Jazz-Orchestrierung mit feinem Humor, vertonter Lyrik und emotionaler Tiefe. Am Freitagmorgen also spielt Terrichens Tentett im Zigzag Club in Berlin-Schöneberg. Und los geht's um 20.30 Uhr.

Ihr seid bei Ella für den besten Jazz, Soul und Blues. Ja, und schon wieder nähern wir uns der vollen Stunde. Ja, da gibt's natürlich Aktuelles aus Berlin, Brandenburg, Deutschland und der Welt. Zuvor aber das hier, da wird behauptet, better than anything. Na, hören wir mal.

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5: Ich bin Marvin Stanke. In Berlin ist der Bezirk Charlottenburg-Wilmersdorf besonders betroffen vom giftigen Eichenprozessionsspinner. Hier gibt es mit 18.000 Bäumen mehr Eichen als in jedem anderen Berliner Bezirk. Jetzt will der Berliner Senat Bezirke künftig stärker bei der Bekämpfung der Raupe unterstützen. Die Umweltverwaltung soll die Planung und Koordinierung übernehmen. Die Umsetzung bleibt aber Aufgabe der Bezirke. Dafür sollen sie künftig auch mehr Geld erhalten. Ziel ist, dass die neuen Regelungen bis Anfang 2027 greifen. Zollfahnder und Bundespolizisten gehen weiter gegen ein mutmaßliches Drogenlabor in Ludwigsfelde vor. Seit gestern durchsuchen Ermittler eine Lagerhalle im Industriepark Ost. Mehrere Verdächtige wurden vorläufig festgenommen. Spezialisten in Schutzanzügen sichern Spuren. Sie untersuchen Stoffe zur Herstellung synthetischer Drogen. Der Bereich ist weiträumig abgesperrt. Das Zollfahndungsamt spricht von organisierter Kriminalität. Welche Drogen hergestellt wurden, ist noch unklar. Die Bundesregierung will schärfer gegen Steuerbetrüger vorgehen. Finanzminister Klingbeil und Justizministerin Hubig kündigten heute ein neues Zentrum gegen Steuer- und Finanzkriminalität an. Dort sollen Analyse, Ermittlung und Verfolgung von Geldwäsche und Steuerbetrug künftig gebündelt werden. Zudem soll eine Selbstanzeige nicht mehr automatisch vor Strafe schützen. Bei besonders schweren Fällen sind zudem höhere Strafen geplant. Durch die bessere Bekämpfung von Steuerkriminalität und eine neue Kryptobesteuerung erwartet der Bund Mehreinnahmen von rund 1 Milliarde Euro. Die US-Armee hat die 5. Nacht in Folge Ziele im Iran angegriffen.
6: Ziel sei es, iranische Fähigkeiten auszuschalten, die die freie Schifffahrt in der Straße von Hormus bedrohten, so das US-Militär. Zudem habe ein US-Kampfjet einen Öltanker außer Gefecht gesetzt, der versucht habe, die US-Blockade gegen iranische Häfen zu durchbrechen. Iranische Medien berichten von mehreren Explosionen in Städten am Persischen Golf. Ulrike Klein, Redaktion.
5: Und ein Glücksfall für die Wissenschaft. Als 2024 ein Meteorit in ein Haus in New York einschlug, sicherte der Hausbesitzer die Bruchstücke vorbildlich. So konnten Forschende nun zeigen, der seltene Fund enthält Wasser, Natrium und organische Moleküle. Bausteine, die einst Leben auf der jungen Erde mit ermöglicht haben könnten. Ein kleiner Stein aus dem All mit einer großen Geschichte also. Aktuellen Temperaturen: Berlin am Alexanderplatz 28 Grad, Potsdam im holländischen Viertel 27. Sonne heute dabei, Wolken auch und immer wieder kurz Schauer und Gewitter möglich. Der Maxi-Wert bis zu 31 Grad.
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Brothers Johnson mit I'll Be Good to You. Ich nehme das einfach mal auf und übernehme das und sage, ich werde auch gut zu euch sein. Ist doch ganz klar, was sonst. Ich bin Petra Schwarz und wir sind zusammen an diesem Donnerstagnachmittag, wenn ihr es auch seid. Also wenn ihr auch dabei seid bei Ella. Fühlt den besten Jazz, Soul und Blues. Und weiter geht's hier mit dem Steve White Trio My Ever Changing Mood.

Ella, fühl den besten Jazz, Soul und Blues, wollte Nancy Wilson einmal mehr angerufen werden. Call me. 1967 hat sie darum gebeten. Ich hoffe, es hat inzwischen geklappt. Ich habe jetzt einen Musiker für euch, der hat vor wenigen Wochen sein Master-Abschlusskonzert am Jazz-Institut Berlin gespielt. Und wenn der spielt, dann klingt es so.

0: Vollmer heißt der Berliner Jazzpianist, der eben seinen European Jazz Master gemacht hat. Und was bedeutet ihm das?
1: Ich habe es geschafft. Ich bin Master of Jazz, supposedly. Auch wenn es sich komisch anfühlt, weil das muss ja heißen, dass man Jazz gemastert hat, aber weil es ein lebenslanger Prozess ist und bleiben wird, fühlt sich das natürlich nicht so ganz richtig an. Aber offiziell auf dem Papier stimmt das.
2: Und das sieht gut aus auf dem Papier, oder? Also Master
1: natürlich.
2: Of Jazz.
1: Und das ist auch der einzige Grund, warum ich das gemacht habe, für wie es aussieht.
0: Ja, jetzt steht er also vor dem Sprung in die freie Musikwelt. Wir haben heute mit ihm gesprochen. Heute zwischen 12 und 1 war er zu Gast bei meinem Kollegen Erik Sommer. Und das komplette Interview könnt ihr, wie alle unsere Interviews, auf unserer Website nachhören. ellaradio.de. Elias Vollmer war das. Und hier hören wir eine Frau, die wir auch interviewt haben. Interview also auch auf der Website ellaradio.de. Mika Miller, A Little More Time for Love, von ihrem aktuellen Album.

Ja, das war natürlich kein anderer als Jamie Cullum hier bei uns bei Ella. Für den besten Jazz, Soul und Blues. 3:30 gibt es Aktuelles aus der Region, aus Berlin und Brandenburg. Und bis dahin kommen Lofi mit dem Philharmonia Orchestra. Let you break my heart again. Na, bitteschön.

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6: Ich bin Marvin Standke. Auf Berlin und Brandenburg kommt unbeständiges Wetter zu. Schon am Donnerstag sind vereinzelt Gewitter möglich. Betroffen ist vor allem der Norden Brandenburgs. Am Freitag wird die Lage dann deutlich brisanter. Der Deutsche Wetterdienst warnt vor schweren Gewittern. Möglich sind Starkregen, Hagel und schwere Sturmböen. Trotzdem bleibt es sommerlich warm bei uns in der Region, bis zu 30 Grad. Im Spreewald ist eine erste Wasserstraße wieder frei. Grund der Sperrung war der massive Befall mit dem Eichenprozessionsspinner. Der Poolstrom von der Spree bis zum Krausnicker Strom ist wieder befahrbar. Paddler und Kahnfahrer können nun wieder eine Rundtour bei Schleppzig fahren. Umweltministerin Mittelstädt sagt, der Forstbetrieb arbeitet mit Hochdruck. Weitere Wasserwege sollen bald folgen. Die Behörden prüfen die betroffenen Gewässer intensiv. Touristen und Anwohner sollen die Kennzeichnungen unbedingt beachten.
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6: Ein 35-Jähriger hat in einer Außenstelle der Kreisverwaltung Elbe-Elster eine Mitarbeiterin bedroht und Feuer gelegt. Die Polizei nahm ihn fest. Das Gebäude wurde evakuiert, der Brand gelöscht. Der Dienstbetrieb am Standort ist bis auf Weiteres eingestellt. Die aktuellen Temperaturen: Berlin am Alexanderplatz 28 Grad, Potsdam im holländischen Viertel 27. Sonne heute dabei, Wolken auch und immer wieder Kurzschauer und Gewitter möglich. Der Maxi-Wert bis zu 31 Grad.

Herzlich willkommen, ich bin Petra Schwarz, eure Begleiterin hier bei Ella. Fühl den besten Jazz, Soul und Blues am Nachmittag, also auch am Donnerstagnachmittag. Die Yellow Jackets haben wir gerade gehört. Und wir haben hier noch in der kommenden halben Stunde Cassandra Wilson, Earth, Wind and Fire. Oder das hier jetzt gleich, The Fool.

Das Song von Cyndi Lauper aus dem Jahre 83, hier in der Interpretation von Cassandra Wilson, in der Jazz-Cover-Version der Sängerin Cassandra Wilson aus ihrem im Jahr 1999 erschienenen Album Traveling Miles. Übrigens, die Aufnahme ist ja auf dem offiziellen Soundtrack des Liebesfilms Brown Sugar, auch aus dem Jahre 2002, zu hören. Ja, das Ganze hier bei Ella. Fühl den besten Jazz, Soul und Blues. Und was wir jetzt hören, heißt Boogie Wonderland. Das ist euch bestimmt auch bekannt. Ein weltbekannter Disco- und Funk-Klassiker aus dem Jahre 1979 von der US-amerikanischen Band Earth, Wind and Fire gemeinsam mit dem Gesangstrio The Emotions aufgenommen. Der Song erschien im April 1979 als Vorab-Single des 9. Studioalbums von Earth, Wind and Fire. Ja, und dann hören wir das Ganze doch jetzt hier einfach mal. Earth, Wind and Fire und The Emotions, Boogie Wonderland. Viel Spaß!

All Falling. So Me war das. Das hoffe ich doch nicht. Höchstens In Love. Na gut, also dann schauen wir doch mal weiter, wie das sich so entwickelt mit dem Fallen. Manteca hören wir jetzt hier bis zum aktuellen aus Berlin und Brandenburg bei uns, bei Ella. Fühl den besten Jazz, Soul und Blues.

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4: Ich bin Marvin Standke. Die Berliner Polizei fahndet mit Kamerabildern nach einem Räuber. Der Mann überfiel im März 2025 einen Juwelier. Der Tatort war das Einkaufscenter Eastgate in Marzahn. Er öffnete gezielt eine Vitrine und griff hinein. Eine Verkäuferin versuchte, ihn aufzuhalten. Der Täter stieß sie brutal weg. Die Frau wurde dabei leicht verletzt. Anschließend flüchtete der Mann mit dem Schmuck. Der Hebammenverband Brandenburg sieht die Versorgung von Schwangeren durch die Gesundheitsreform in Gefahr. Verbandschefin Manke sagte in der ARD, schon heute seien Geburtskliniken in vielen Regionen nicht mehr innerhalb der empfohlenen 30 bis 40 Minuten erreichbar. Besonders betroffen seien Frauen in Grenzregionen. Sollte die Geburtshilfe weiter nicht ausreichend finanziert werden, könnte sich die Situation nach Einschätzung des Verbandes weiter verschärfen. Die Bundesregierung will schärfer gegen Steuerbetrüger vorgehen. Minister Klingbeil und Ministerin Hubich kündigten ein neues Zentrum an. Es richtet sich gegen Steuer- und Finanzkriminalität. Dort werden Analyse und Ermittlung gebündelt. Auch Geldwäsche wird künftig stärker verfolgt. Eine Selbstanzeige schützt nicht mehr automatisch vor Strafe. Bei schweren Fällen drohen künftig höhere Strafen. Durch die bessere Bekämpfung von Steuerkriminalität und eine neue Kryptobesteuerung erwartet der Bund Mehreinnahmen von rund 1 Milliarde Euro. Bundeskanzler Merz und Frankreichs Präsident Macron treffen sich heute Abend in Benzberg bei Köln.
5: Das Treffen bereitet den deutsch-französischen Ministerrat morgen in Brühl vor. Staatsminister Kriechbaum kündigte an, es gehe nicht nur um militärische Zusammenarbeit. Geplant seien auch Kooperationen in Forschung und Wirtschaft sowie grenzüberschreitende Projekte. Zudem wollen beide Länder eine gemeinsame Position zum EU-Finanzrahmen abstimmen. Ulrike Klein, Redaktion.
4: Wer seinen Vertrag im Fitnessstudio kündigen will, hat es künftig leichter. Online-Kündigungen dürfen nicht erschwert werden. Das entschied der Bundesgerichtshof in Karlsruhe. Verbraucherschützer hatten dagegen geklagt. Eine Studiokette bot auf der Kündigungsseite eine Abo-Pause an. Das ist laut BGH nicht zulässig. Die Seite darf nur Kündigungsangaben enthalten. Verbraucherschützer begrüßten das Urteil deutlich. Wer kündigen wolle, müsse das auch können. Ohne Ablenkung, ohne Umwege, ohne Tricks. Die aktuellen Temperaturen. Berlin am Alexanderplatz 30 Grad, genau wie Potsdam im holländischen Viertel auch 30 Grad. Sonne und Wolken jetzt noch im Wechsel, nur noch ganz selten einzelne Schauer oder Gewitter möglich. Später in der Nacht die Tiefstwerte bei 20 bis 15 Grad. Und morgen dann mehr Wolken und immer wieder Regen möglich, aber es bleibt warm bei maximal 28 Grad.
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immer wieder ein Ohrenschmaus, dieser Kurt Elling in The Wine Light. Gehört hier bei uns, bei Ella, fühl den besten Jazz, Soul und Blues. Ich bin weiter für euch da an diesem Nachmittag. Ich habe quasi Halbzeit mit euch zusammen, freue mich auf die zweite Hälfte. Da gibt es Chet Baker in der kommenden halben Stunde, Quincy Jones habe ich für euch. Ich habe dann noch alles mögliche andere, was ich noch nicht verrate. Doch, das Album der Woche gibt es dann nachher, 3:45, und zwar von Tal Arditi, Love Myself heißt es. Seid gespannt, falls ihr es in dieser Woche noch nicht gehört habt. Und jetzt gibt's erst einmal diese Musik.

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1: Und das ist in dieser Woche Love Myself von Tal Arditi. Er hat sein bisher persönlichstes und emotional ehrlichstes Werk damit veröffentlicht, so heißt es. Er ist israelischer Gitarrist, Sänger und Komponist, der länger jetzt schon in Berlin lebt und ja, die Tür zu einer intimen Welt öffnet. Geprägt von Fragen nach Selbstwert, Erwartungen und dem ständigen Gefühl, nicht genug zu sein. Und zwar macht er das mit seinem aktuellen Album. Ja, da steht der Umgang mit den eigenen Unvollkommenheiten und die Suche nach einem friedlicheren Verhältnis zu sich selbst im Mittelpunkt. 2 Jahre ungefähr hat er für das Album gebraucht und schlägt auch musikalisch ein neues Kapitel auf. Neben seinem charakteristischen Gitarrenspiel erweitert er sein Klangspektrum durch minimalistische Arrangements, experimentelle Elemente und sorgfältig eingesetzte Samples, die jedem Song Raum für seine eigene Atmosphäre geben. Ja, und über den Song, den wir heute hören, sagt Tal Arditi:
2: Lonely ist ein interessanter Song, weil ich hatte die Lyrics also für 1 Jahr schon geschrieben. Also ein paar Monate in meinem Leben, ich war ein bisschen lonely. Also die ganze Dating-Situation und Ghosting und so. Und dann, also ich hatte diese Gitarrenmelodie, und ich habe gedacht, ey, das ist perfekt.
1: Na, den müssen wir jetzt natürlich hören. Lonely heißt er. Und der Mann, der ihn geschaffen hat, Tal Arditi.

Tell me a bedtime story. Quincy Jones war das. Ich meine, das habe ich doch neulich schon mal abgelehnt. Aber vielleicht habe ich das auch ganz falsch verstanden. Ich bin Petra Schwarz, weiter für euch da an diesem Nachmittag. Hier bei Ella, fühl den besten Jazz, Soul und Blues. Und vielleicht ist das mit der Bedtime Story ja noch besser als das, was wir jetzt hier hören. Alone Together. Gary Clark Jr. und Kian Harrod sind das.

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8: Ich bin Marvin Standke. Berlin bekommt 350 neue S-Bahn-Züge. Gebaut werden sie von einem Konsortium aus S-Bahn Berlin, Siemens und Stadler. Bis 2038 sollen sie dann schrittweise die alten Bahnen auf Stadtbahn- und Nord-Süd-Trasse ersetzen. Die neuen Züge kommen dann mit Klimaanlage, mehr Platz für Rollstühle und Fahrräder sowie USB-C-Anschlüssen. Das Design bleibt weitgehend vertraut. Die insgesamt 1400 Wagen entstehen in Pankow. Das Gesamtprojekt kostet 15 Milliarden Euro. Brandenburg hat eine neue Kampagne zum Schutz von Igeln gestartet. In Baumärkten sollen Käufer von Mährobotern künftig darüber informiert werden, dass die Geräte in der Dämmerung und nachts ausgeschaltet bleiben sollten. Denn gerade dann sind Igel unterwegs und könnten von den Robotern schwer verletzt werden. Mehrere Kommunen haben deshalb bereits Nachtfahrverbote für Mähroboter eingeführt.
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8: Die Zahl der Ladendiebstähle in Berlin steigt leicht. Im ersten Halbjahr gab es über 16.500 Fälle. Die Polizei spricht von einem Massenphänomen. Besonders organisierte Täter nutzen präparierte Taschen. Auch Rollkoffer kommen häufig zum Einsatz. Damit sollen Sicherheitssysteme ausgetrickst werden. Die aktuellen Temperaturen. Berlin am Alexanderplatz 30 Grad, genau wie Potsdam im holländischen Viertel auch 30 Grad. Sonne und Wolken jetzt noch im Wechsel, nur noch ganz selten einzelne Schauer oder Gewitter möglich. Später in der Nacht die Tiefstwerte bei 20 bis 15 Grad und morgen dann mehr Wolken und immer wieder Regen möglich, aber es bleibt warm bei maximal 28 Grad.

Roberta Flack's Version von Bridge Over Troubled Water erschien im November 71, das haben wir gerade gehört, hier bei uns bei Ella für den besten Jazz, Soul und Blues. Und natürlich ist das Original von Simon and Garfunkel, aber diese soulige Version passt natürlich unheimlich gut hier zu uns, zu Ella. Ich bin Petra Schwarz, weiter für euch da und habe jetzt schon wieder so einen Weltstar. Olivia Dean ist auf der Playlist. A Couple Minutes, ja, die nehmen wir uns natürlich.

0: Buddy Rich Big Band Big Swing Face aus dem Jahre 97 hier bei uns bei Ella. Fühl den besten Jazz, Soul und Blues. Und das hier, das habt ihr doch längst auf dem Schirm, oder?
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7: Ich bin Marvin Standke. Die Berliner Polizei fahndet mit Kamerabildern nach einem Räuber. Der Mann überfiel im März 2025 einen Juwelier. Der Tatort war das Einkaufscenter Eastgate in Marzahn. Er öffnete gezielt eine Vitrine und griff hinein. Eine Verkäuferin versuchte, ihn aufzuhalten. Der Täter stieß sie brutal weg. Die Frau wurde dabei leicht verletzt. Anschließend flüchtete der Mann mit dem Schmuck. Der Hebammenverband Brandenburg sieht die Versorgung von Schwangeren durch die Gesundheitsreform in Gefahr. Verbandschefin Manke sagte in der ARD, schon heute seien Geburtskliniken in vielen Regionen nicht mehr innerhalb der empfohlenen 30 bis 40 Minuten erreichbar. Besonders betroffen seien Frauen in Grenzregionen. Sollte die Geburtshilfe weiter nicht ausreichend finanziert werden, könnte sich die Situation nach Einschätzung des Verbandes weiter verschärfen. Die Bundesregierung will schärfer gegen Steuerbetrüger vorgehen. Minister Klingbeil und Ministerin Hubich kündigten ein neues Zentrum an. Es richtet sich gegen Steuer- und Finanzkriminalität. Dort werden Analyse und Ermittlung gebündelt. Auch Geldwäsche wird künftig stärker verfolgt. Eine Selbstanzeige schützt nicht mehr automatisch vor Strafe. Bei schweren Fällen drohen künftig höhere Strafen. Durch die bessere Bekämpfung von Steuerkriminalität und eine neue Kryptobesteuerung erwartet der Bund Mehreinnahmen von rund 1 Milliarde Euro. Bundeskanzler Merz und Frankreichs Präsident Macron treffen sich heute Abend in Benzberg bei Köln.
8: Das Treffen bereitet den deutsch-französischen Ministerrat morgen in Brühl vor. Staatsminister Kriechbaum kündigte an, es gehe nicht nur um militärische Zusammenarbeit. Geplant seien auch Kooperationen in Forschung und Wirtschaft sowie grenzüberschreitende Projekte. Zudem wollen beide Länder eine gemeinsame Position zum EU-Finanzrahmen abstimmen. Ulrike Klein, Redaktion.
7: Wer seinen Vertrag im Fitnessstudio kündigen will, hat es künftig leichter. Online-Kündigungen dürfen nicht erschwert werden. Das entschied der Bundesgerichtshof in Karlsruhe. Verbraucherschützer hatten dagegen geklagt. Eine Studiokette bot auf der Kündigungsseite eine Abo-Pause an. Das ist laut BGH nicht zulässig. Die Seite darf nur Kündigungsangaben enthalten. Verbraucherschützer begrüßten das Urteil deutlich. Wer kündigen wolle, müsse das auch können. Ohne Ablenkung, ohne Umwege, ohne Tricks. Die aktuellen Temperaturen. Berlin am Alexanderplatz 30 Grad, genau wie Potsdam im holländischen Viertel auch 30 Grad. Sonne und Wolken jetzt noch im Wechsel, nur noch ganz selten einzelne Schauer oder Gewitter möglich. Später in der Nacht die Tiefstwerte bei 20 bis 15 Grad. Und morgen dann mehr Wolken und immer wieder Regen möglich, aber es bleibt warm bei maximal 28 Grad.
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Freddy's Dad, Curtis Mayfield war das hier bei uns bei Ella. Fühl den besten Jazz, Soul und Blues. Weiter mit Petra Schwarz im Studio, nach einer wunderbaren Musikstunde, die ich hier für euch im Gepäck habe, in Anführungszeichen. Modern natürlich auf der Playlist, logisch. Und hört mal, jetzt lade ich euch erstmal zur Vogelbalz ein.

0: Tony Bennett und Dinah Crawl waren das. I Got Rhythm. Ja, das kann man ja wirklich von beiden guten Gewissens sagen. Eine Aufnahme aus dem Jahre 2018. Ja, ich weiß ja nicht, wie es euch geht, aber immer wenn ich mir so Videos angucke von Frank Sinatra, Dean Martin oder eben auch Tony Bennett, den wir ja gerade gehört haben, Mann ey, wie die so elegant und so lässig auf einer Bühne stehen oder generell so lässig. Tony Bennett hat einmal in einem Interview verraten, wie es klappt. Das war vor seinem Konzert beim North Sea Festival 2000. Er sagte, Nummer 1 ist ein Anzug mit Krawatte und Nummer 2 jahrelange Übung.
1: Es dauert etwa 10 Jahre, bis man lernt, wie man ein guter Bühnenperformer ist. Und die Musikindustrie nimmt sich keine Zeit mehr dafür. Heute werden die jungen Leute einmal schnell berühmt gemacht und dann nach ein paar Jahren wieder fallen gelassen. Das gefällt mir nicht.
0: Ja, das Business hat sich verändert. Das ist wohl wahr. Das erzählen ja etliche der Künstlerinnen und Künstler. Ihr seid bei Ella. Fühl den besten Jazz. Soul und Blues. Und wir hören jetzt hier das Duo GJ Young Girl, ganz aktuell aus diesem Jahr.

Ella fühlt den besten Jazz, Soul und Blues, Ramsey Lewis. Es gibt dann gleich Aktuelles aus Berlin und Brandenburg um 17:30, nicht bevor wir McCoy Tyner gehört haben. Searching.

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5: Ich bin Marvin Standke. Berlin bekommt 350 neue S-Bahn-Züge. Gebaut werden sie von einem Konsortium aus S-Bahn Berlin, Siemens und Stadler. Bis 2038 sollen sie dann schrittweise die alten Bahnen auf Stadtbahn- und Nord-Süd-Trasse ersetzen. Die neuen Züge kommen dann mit Klimaanlage, mehr Platz für Rollstühle und Fahrräder sowie USB-C-Anschlüssen. Das Design bleibt weitgehend vertraut. Die insgesamt 1400 Wagen entstehen in Pankow. Das Gesamtprojekt kostet 15 Milliarden Euro. Brandenburg hat eine neue Kampagne zum Schutz von Igeln gestartet. In Baumärkten sollen Käufer von Mährobotern künftig darüber informiert werden, dass die Geräte in der Dämmerung und nachts ausgeschaltet bleiben sollten. Denn gerade dann sind Igel unterwegs und könnten von den Robotern schwer verletzt werden. Mehrere Kommunen haben deshalb bereits Nachtfahrverbote für Mähroboter eingeführt.
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5: Die Zahl der Ladendiebstähle in Berlin steigt leicht. Im ersten Halbjahr gab es über 16.500 Fälle. Die Polizei spricht von einem Massenphänomen. Besonders organisierte Täter nutzen präparierte Taschen. Auch Rollkoffer kommen häufig zum Einsatz. Damit sollen Sicherheitssysteme ausgetrickst werden. Die aktuellen Temperaturen. Berlin am Alexanderplatz 30 Grad, genau wie Potsdam im holländischen Viertel auch 30 Grad. Sonne und Wolken jetzt noch im Wechsel, nur noch ganz selten einzelne Schauer oder Gewitter möglich. Später in der Nacht die Tiefstwerte bei 20 bis 15 Grad und morgen dann mehr Wolken und immer wieder Regen möglich, aber es bleibt warm bei maximal 28 Grad.

Oh, keine andere als Joni Mitchell war das. Feste Größe hier bei uns, bei Ella. Fühl den besten Jazz, Soul und Blues. Da gehört sie ja auch wirklich hin. Genauso wie der Mann, der jetzt hier gleich folgt. Uns vorhin ja auch schon eingeladen hat zum Zigzag Jazz Festival. Ab kommenden Montag, 20.07. geht's los. Einfach mal auf ellaradio.de schauen. Und hier hören wir ihn jetzt an der Trompete und singend. Viva la Felicita, Till Brönner.

0: Der Kuhglockenklassiker, so wird dieses Instrumentalstück von Hugh Masekela, auch genannt Grazing in the Grass. Und übrigens gibt's das Stück ja nur, weil Masekelas Album The Promise of a Future etwa 3 Minuten zu kurz war, so liest man, und die Plattenfirma nach einem Füller verlangte. So kann's gehen, heute ist es eine Weltnummer. Das Ganze hier gehört bei uns, bei Ella. Fühl den besten Jazz, Soul und Blues. 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
0: Billie Holiday live at Carnegie Hall, New York 1956. Dieses Konzert bringen wir euch am Sonntag, auch weil am Freitagmorgen, also der 67. 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

MFOR, was hat da gerade gefordert? Show us the way. Also ich kenne meinen Weg jetzt, der geht nämlich in Richtung nach Hause. Ich räume das Feld um diese Zeit ja immer für meinen Kollegen Viktor Worms. Es kommt der Senior Blues, also mit Verlaub, Herr Kollege, ich bin ja älter als Sie. Ne? Also insofern kann das sich gar nicht auf Viktor Worms beziehen. Der wird euch wunderbar durch den Abend geleiten und ich, Petra Schwarz, wünsche einen schönen solchen.

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2: Ich bin Marvin Standke. In Ludwigsfelde wurde ein Drogenlabor hochgenommen. Dort wurde Crystal Meth produziert. Das teilte die Staatsanwaltschaft Berlin mit. Zoll- und Bundespolizei durchsuchten 15 Objekte in Berlin und Brandenburg. Dabei gab es 7 Festnahmen, eine davon in Heidelberg. 6 Verdächtige werden nun den Haftrichtern vorgeführt. Das Zollfahndungsamt spricht von organisierter Kriminalität. In Ludwigsfelde ist der Bereich weiterhin weiträumig abgesperrt. Klimaanlagen, mehr Platz für Rollstühle und Fahrräder sowie USB-C-Anschlüsse in Berlins S-Bahnen. Das erwartet uns ab dem Jahr 2038. Dann sollen neue S-Bahn-Züge schrittweise die alten Bahnen auf Stadtbahn- und Nord-Süd-Trasse ersetzen. 350 neue Züge soll Berlin dann bekommen. Gebaut werden sie von einem Konsortium aus S-Bahn Berlin, Siemens und Stadler. Das Design bleibt weitgehend vertraut. Die insgesamt 1400 Wagen entstehen in Pankow. Das Gesamtprojekt kostet 15 Milliarden Euro. Die Bundesregierung geht härter gegen Steuerbetrüger vor. Finanzminister Klingbeil und Justizministerin Hubig haben das heute so angekündigt. Geplant ist ein neues Zentrum gegen Steuer- und Finanzkriminalität. Dort sollen Analyse, Ermittlung und Verfolgung künftig gebündelt werden. Das betrifft vor allem Geldwäsche und Steuerbetrug. Auch die Selbstanzeige soll strenger geregelt werden. Sie führt künftig nicht mehr automatisch zur Straffreiheit. Kriminelle sollen sich nicht länger einfach freikaufen können. Bei besonders schweren Fällen drohen zudem höhere Strafen. In Neuseeland gab es ein schweres Erdbeben.
3: Die Stärke betrug 5,9, meldet der Nationale Katastrophenschutz. Betroffen war die Südinsel des Landes. Das Zentrum lag in der Region Fjordland. Die Gegend ist dünn besiedelt, aber bei Touristen beliebt. Es gab mehrere Nachbeben. Über Opfer oder Schäden war zunächst nichts bekannt. Eine Tsunami-Warnung wurde später wieder aufgehoben. Neuseeland wird immer wieder von Erdbeben erschüttert. 2011 wurde Christchurch schwer beschädigt. Damals starben 185 Menschen. Ulrike Klein, Redaktion.
2: Und wer seinen Vertrag im Fitnessstudio kündigen will, hat es künftig leichter. Online-Kündigungen dürfen nicht erschwert werden. Das entschied der Bundesgerichtshof in Karlsruhe. Verbraucherschützer hatten dagegen geklagt. Eine Studiokette bot auf der Kündigungsseite eine Abo-Pause an. Das ist laut BGH nicht zulässig. Die Seite darf nur Kündigungsangaben enthalten. Verbraucherschützer begrüßten das Urteil deutlich. Wer kündigen wolle, müsse das auch können, ohne Ablenkung, ohne Umwege und ohne Tricks. Die aktuellen Temperaturen. Berlin am Alexanderplatz 30 Grad, genau wie Potsdam im holländischen Viertel auch 30 Grad. Sonne und Wolken jetzt noch im Wechsel, nur noch ganz selten einzelne Schauer oder Gewitter möglich. Später in der Nacht die Tiefstwerte bei 20 bis 15 Grad und morgen dann mehr Wolken und immer wieder Regen möglich, aber es bleibt warm bei maximal 28 Grad.
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Giving you the best that I got. Ja, besser kann man es nicht ausdrücken. Meine Absicht für die nächsten zwei Stunden. Mein Name ist Viktor Worms und wir, also das heißt die Kolleginnen und Kollegen aus der Musikredaktion von Ella und ich, wir geben euch das Beste, was wir haben. Das Beste des Jazz, Soul und Blues bis 20 Uhr. Schön, dass ihr da seid und hier sind Soul Paradise.

Sunrise von Norah Jones of Ella. Und jetzt stellt euch bitte mal Folgendes vor, liebe Freunde. Ihr seid 16. Für die meisten wahrscheinlich schon ein bisschen her. Ihr seid 16 und geht zu euren Eltern und sagt, ich möchte nicht mehr Schmitz oder Müller heißen. Ich nenne mich jetzt anders. Was hätten eure Eltern gesagt? Ihr sucht euch einfach einen neuen Vornamen oder einen neuen Nachnamen aus. So hat es die Dame gemacht, die wir gerade gehört haben, nämlich Norah Jones. Und der Grund dafür war relativ einfach. Ihre Eltern waren ganz, ganz berühmte, nämlich Ravi Shankar und Anushka Shankar war ihre Schwester, die ältere Schwester. Die lebten in Texas und da meinte man eigentlich, wenn man Musik macht, die machen Country. Nein, die waren im Jazz zu Hause und das wollte auch die Tochter. Aber sie hat gesagt, mit diesem Namen Shankar, das wird nichts. Da werde ich immer mit meinen Eltern und meinen Geschwistern verglichen und das will ich nicht. Und da hat sie gesagt, ich heiße ab heute Norah Jones. Es hat trotzdem geklappt und irgendwann kam es raus, wer die Eltern und wer die Geschwister sind. Eine schöne Geschichte und Norah Jones, Stammgästin, hier bei uns auf Ella, auch an diesem Donnerstagabend. Judith Owen, eine andere, ganz große, sehr viel aktueller, gemeinsam mit Joe Bonamassa. Mind is on vacation. Also meine Gedanken sind irgendwo. Sie sind auf Urlaub und es kann manchmal nicht schaden. Und wenn die Gedanken in Urlaub gehen, dann hat das ganz oft mit Musik zu tun. Bei uns mit dem besten Jazz, Soul und Blues. Mind is on vacation. Das ist Ella.

Trees, Russian Number One. Wunderkinder. Wunderkinder gibt es viele. Wir haben eben schon von Norah Jones gehört, die Tochter von Ravi Shankar. Da lag das in der Familie. Bei Mel Tormé war das nicht ganz so. Aber dieser Junge, der war schon als Kind ein Genie. Er ging mit 4 Jahren zum ersten Mal auf Tournee mit einem Orchester. Dann spielte er mit Mickey Rooney und Sammy Davis Jr., da war er noch ein Teenie. Und seine erste eigene Platte nahm er mit 15 Jahren auf. Und das mit Harry Jones. Mit 18 schon war er Schauspieler, spielte mit Frank Sinatra. Also, das sind so Menschen, die frustrieren einen ein wenig, oder? Da haben wir irgendwie noch Fußball gespielt, also, wobei das ja auch schön ist. Also wir waren zumindest, glaube ich, fast alle keine Kinderstars. Und ich weiß gar nicht, ob das so gut ist. Aber apropos gut, die Rede ist natürlich von Mel Tormé, Stammgast hier auf Ella. Wir gehen in die 60er Jahre. Und was der kann, das hören wir in den nächsten 4 Minuten. Right now. Jetzt.

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Esperanza Spalding, I know you know. Ich weiß, dass du es weißt. Und wir haben es heute ein bisschen mit den Wunderkindern, hatten ja eben schon zwei. Und jetzt Esperanza Spalding, die hat auch schon mit 12 ihre erste Platte gemacht und war 22. Als sie zum ersten Mal das Größte bekam, was es in der Musikbranche gibt, den Oscar des Jazz, nämlich den Grammy. Und davon sollte es später noch ein paar mehr geben. Darauf warten diese Kollegen hier noch, aber sie haben auch noch ein bisschen Zeit, denn die sind ganz aktuell unterwegs. The Forever Presence, jetzt auf Ella Elizabeth.

Chaka Khan, einmal mehr auf Ella, die 80er Jahre. Es sind ja oft die einfachen Dinge, die am schönsten sind. Und das gilt vor allem auch für die Musik, besser gesagt für schöne Texte. Ein ganz einfacher Text, aber einer, der um die Welt ging und einer, der uns, glaube ich, allen zumindest manchmal aus der Seele spricht. Ich sehe grüne Bäume, rote Rosen auch. Ich sehe sie blühen für dich und mich und ich denke mir, was für eine wunderbare Welt. Ich sehe blaue Himmel, weiße Wolken, die hell gesegneten Tage, die dunklen heiligen Nächte und ich denke mir, welch wunderbare Welt. Ich höre Babys weinen, ich sehe sie wachsen. Sie werden lernen, mehr als ich je wissen werde. Und ich denke mir, was für eine wunderbare Welt. Ich denke mir, was für eine wunderbare Welt. Hier ist der großartige Louis Armstrong auf Ella. What a wonderful world.

0: Tim ist ein Gönig.
1: Rebecca Poole, Good News, Baby, an diesem Donnerstag auf Elda. Mein Name ist Victor Worms. Und apropos Good News, ja, es werden wahrscheinlich wieder mal nicht nur gute Nachrichten sein, aber die Nachrichten hier auf Elda in knapp 10 Minuten. Und bis dahin haben wir noch ein bisschen Zeit. Zum Beispiel, oh ja, wunderbar, Grover Washington Jr. und Bill Withers aus dem Jahr 1985. Just the two of us. Nur wir beide. Du und ich und Ella.

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6: Ich bin Marvin Standke. Die CDU in Berlin legt zu, dank ihres neuen Spitzenkandidaten Stefan Evers. Das zeigt der aktuelle Berlin-Trend von Infratest DIMAP für die ARD. Bei einer Wahl käme die CDU jetzt auf 20%. Stärkste Kraft bliebe aber die Linke mit 22. 77% finden den Wechsel von Kai Wegner richtig. Er war nach falschen Angaben zum Stromausfall im Januar abgestürzt. Bei einer Direktwahl läge Evers vorn mit 11%. Dahinter folgen Erab von der Linken und Krach von der SPD. Den Senat wünschen sich die meisten unter Führung der Linken. Sicher bei ihrer Wahlentscheidung ist sich aber knapp nur die Hälfte. Die Berlin-Wahl ist in knapp 9 Wochen. Die Bundesregierung geht härter gegen Steuerbetrüger vor. Finanzminister Klingbeil und Justizministerin Hubig haben das heute so angekündigt. Geplant ist ein neues Zentrum gegen Steuer- und Finanzkriminalität. Dort sollen Analyse, Ermittlung und Verfolgung künftig gebündelt werden. Das betrifft vor allem Geldwäsche und Steuerbetrug. Auch die Selbstanzeige soll strenger geregelt werden. Sie führt künftig nicht mehr automatisch zur Straffreiheit. Kriminelle sollen sich nicht länger einfach freikaufen können. Bei besonders schweren Fällen drohen zudem höhere Strafen. In Neuseeland gab es ein schweres Erdbeben.
7: Die Stärke betrug 5,9, meldet der Nationale Katastrophenschutz. Betroffen war die Südinsel des Landes. Das Zentrum lag in der Region Fjordland. Die Gegend ist dünn besiedelt, aber bei Touristen beliebt. Es gab mehrere Nachbeben. Über Opfer oder Schäden war zunächst nichts bekannt. Eine Tsunami-Warnung wurde später wieder aufgehoben. Neuseeland wird immer wieder von Erdbeben erschüttert. 2011 wurde Christchurch schwer beschädigt. Damals starben 185 Menschen. Ulrike Klein, Redaktion.
6: Und wer seinen Vertrag im Fitnessstudio kündigen will, hat es künftig leichter. Online-Kündigungen dürfen nicht erschwert werden. Das entschied der Bundesgerichtshof in Karlsruhe. Verbraucherschützer hatten dagegen geklagt. Eine Studiokette bot auf der Kündigungsseite eine Abo-Pause an. Das ist laut BGH nicht zulässig. Die Seite darf nur Kündigungsangaben enthalten. Verbraucherschützer begrüßten das Urteil deutlich. Wer kündigen wolle, müsse das auch können, ohne Ablenkung, ohne Umwege und ohne Tricks. Die aktuellen Temperaturen. Berlin am Alexanderplatz 30 Grad, genau wie Potsdam im holländischen Viertel auch 30 Grad. Sonne und Wolken jetzt noch im Wechsel, nur noch ganz selten einzelne Schauer oder Gewitter möglich. Später in der Nacht die Tiefstwerte bei 20 bis 15 Grad und morgen dann mehr Wolken und immer wieder Regen möglich, aber es bleibt warm bei maximal 28 Grad.
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Das waren War. Und es ist Ella an diesem Donnerstag am frühen Abend. Lowrider. Und da fragt man sich natürlich, wieso nennt sich eine Gruppe, wieso nennt sich eine Band War? Die wurden 1969 gegründet und ihr Credo war, wir führen Krieg. Wir führen Krieg gegen den Krieg. Rage, War against Wars. Das war ihr Motto. Und sie haben das gemacht, weil sie genau wussten, wenn wir uns so nennen, fragt sich jemand, warum? Und dann werden wir unser Statement gegen den Krieg los. Lowrider war das auf Ella. Ich freue mich, dass ihr mich durch diesen frühen Abend begleitet. Und jetzt freuen wir uns gemeinsam auf Nicole Zuraitis und Larry Goldings ganz aktuell Won't Make It Out Alive.

Ja, das ist Ella, liebe Freunde. Nicole Zuraitis und Larry Goldings. Eben waren wir noch in den 50er Jahren. Jetzt ganz aktuell. Won't Make It Out Alive, haben wir gerade gehört. Und das ist Ella. Wir geben auch jungen Künstlern eine Chance. Jungen Künstlern, die vielleicht noch nicht so weit sind wie die ganz Großen, die wir natürlich auch spielen. Und so ist es auch nächste Woche beim Zigzag Jazz Festival, das wir präsentieren dürfen. Berlins wunderbarster Jazzclub veranstaltet sein großes Open Air, es ist zum großen Teil drin, aber sein großes Festival mit vielen Großen, haben wir schon oft erzählt, Ute Lempert, Till Bräuner, El Di Meola, Ledisi, aber, und das finde ich schön, so machen wir das hier nämlich bei Ella auch, wir geben immer wieder Künstlern eine Chance, die noch nicht so bekannt sind, also die vielleicht noch immer so durch kleinere Clubs tingeln, aber die irgendwann was aufgenommen haben. Und diese Mischung, das ist Ella. Und diese Mischung gibt es auch auf dem Zigzag Jazz Festival ab kommendem Wochenende. Neben den Großen sind da auch zum Beispiel dabei Victor Wooten, Duffer Youssef, The Bad Plus. Also, da sagen jetzt die Experten, ja, aber die sind doch schon groß, das sind doch, die kennen wir doch. Ja, aber die ganz Großen, und das gehört, finde ich, zu einem guten Festival dazu, dass da auf der einen Seite die Stars, die Superstars auftreten, auf der anderen Seite junge Künstler die Chance haben, mal vor einem größeren Publikum zu spielen. Und das ist das Zigzag Jazz Festival. Alle Informationen dazu, treue Hörer wissen das längst, die findet ihr bei uns auf ellaradio.de oder auf der Website des Zigzag Jazz Club. So, das war das. Wir werden uns sehen. Ich bin Montag und Dienstag auf jeden Fall auch da. Und hier sind Earth on Out, jetzt auf Ella an diesem Donnerstagabend. Everything, all at once, all of the time. Ich will alles. Ich will alles gleich und jederzeit. Und ihr bekommt Earth on Out auf Ella.

ist Ella und ich sehe ihn immer vor mir und da muss man schmunzeln. Dizzy Gillespie aus den 70er Jahren, Freeride, und man schmunzelt, weil man sich fragt, wo packt der Mann seine Backen hin, wenn er nicht Trompete spielt. Es ist echt ein unglaubliches Phänomen. Schaut euch bitte mal Videos an, der spielt Trompete und du denkst dir, das sind Luftballons, die der im Mund hat. Also das ist der komplette Wahnsinn. Fotos gibt's im Netz und auch ein paar Videos. Ein ganz, ganz großer, der leider nur 75 Jahre alt wurde. Aber er hat bis zuletzt die Trompete gespielt und das auf eine Art und Weise, dass sich alle Großen vor ihm verneigt haben. Und dazu gehörte auch Ray Charles. In den 80er Jahren hat er mit Dizzy Gillespie gemeinsam Konzerte gegeben. Bei uns kommt er jetzt nach Dizzy. Ray Charles, Hit the Road Jack, ein absoluter Klassiker der 60er. Und das ist Ella. Ganz aktueller Jazz, Soul und Blues und manchmal auch ganz weit in der Vergangenheit. Und das hier sind fast 65 Jahre. Ray Charles auf Ella.

Randy Crawford und einer der größten Produzenten und Pianisten der Jazzszene, Joe Sample. Aus dem Jahr 1980, This is Ella an diesem Donnerstagabend. Und dieser Joe Sample, das ist einer, der von ganz vielen bewundert wird. Die ganz Großen haben sich um ihn geschlagen. Sie wollten von ihm produziert werden. Und das auch deshalb, weil er ein Weltmeister im Improvisieren war. Also da gibt es große Künstler, wie eben auch Randy Crawford, die haben gesagt, du wusstest nie, was am Ende dabei herauskommt, wenn du mit deinen Songs mit ihm zusammen im Studio warst. Aber er hat alles, was er in die Finger bekam, veredelt. Und apropos Finger, ein begnadeter Pianist, Joe Sample. Wir werden aktueller, ganz aktuell. Hier ist Toby Leed. Auch der hat nicht nur Jazz gemacht, aber das ist seine große Liebe. Und diese Liebe wird erwidert. Der Beweis, Count on Me. Das ist Toby Leed, ganz aktuell auf Ella.

Bill Evans und Tenderly auf Ella an diesem Donnerstagabend. Väter und Töchter, Mütter und Söhne, das sind ganz besondere Verhältnisse. Und jetzt überlege ich gerade, gibt es eigentlich große Duette? Mütter mit Söhnen? Nee, eigentlich, also mir fällt jetzt spontan nichts ein. Euch sicher, und ich weiß auch schon wieder, dass ihr mir schreibt. Wir sind ja immer für euch erreichbar. Geht auf die Website von Ella und oben rechts Kontakt. Und

Ihr könnt uns schlauer machen oder Fragen stellen. Aber ich wollte noch mal eben zu den Vätern und Töchtern oder Mütter und Söhne. Wobei Mütter und Söhne, wie gesagt, die hat es in der Musik relativ wenig gegeben. Väter und Töchter schon eher. Wir denken zum Beispiel, spielen wir hier auch Frank und Nancy Sinatra. Dann, das gab es auch schon in der Klassik, Wolfgang Amadeus Mozart und Leopold. Und dann gibt es noch verschiedene andere Beispiele. Ich überlege gerade, gibt es die auch in Deutsch? Nee, eigentlich gibt es fast keine Väter und Töchter. Und es gibt ganz viele Künstler, die haben ihre Kinder besungen. Zum Beispiel Stevie Wonder, Isn't She Lovely, haben wir die Tage auch hier auf Ella gespielt. Die Temptations mit My Girl, das war für die Tochter. Und Phil Collins fällt mir noch ein. You'll be in my heart. Väter und Töchter. Sie hatte keine Angst, in die Fußstapfen ihres berühmten Vaters zu treten. Und er hat sich auch weitgehend rausgehalten, obwohl die beiden auch einige Sachen zusammen gemacht haben. Ich rede von der Tochter von Nat King Cole. Und hier ist sie auf Ella, Natalie Cole. Tell me all about this. Erzähl mir alles. Und ich vermute, das hat sie irgendwann zu ihm gesagt, weil sie mehr wissen wollte über seine Musik. Und das ist das Ergebnis, Natalie Cole.

Uptown, Downtown. Vielleicht geht ihr ja heute Abend noch nach Downtown oder nach Uptown und überlegt euch, wo wird unsere Musik gespielt, der beste Jazz, Soul und Blues. Ich hoffe, ich konnte euch gut einstimmen. Und wenn ihr sagt, nee, dann bleibe ich zu Hause, ich sitze im Garten mit meinen Lieben, dann ist das auch eine gute Idee, denn wir spielen euch den passenden Soundtrack zu einem wunderschönen Feierabend. Ich hoffe, ihr genießt ihn bis in den Morgen, beziehungsweise so lange, wie ihr aufbleiben könnt. Morgen früh weckt euch wie immer hier auf Ella, die wunderbare Chris Hedrich. Und dann geht es so weiter. Dann kommt irgendwann Erik Sommer, dann kommt Petra Schwarz und morgen um 18 Uhr am Freitag darf ich wieder. Ich freue mich drauf. Viktor Worms wünscht euch einen wunderschönen Abend. Genießt ihn. Und hier ist Musik aus dem Jahr 1959. Und das ist die großartige, die einmalige, die wunderbare Nina Simone. Macht's gut. Servus.

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2: Ich bin Marvin Standke. Die Bundesregierung geht härter gegen Steuerbetrüger vor. Finanzminister Klingbeil und Justizministerin Hubig haben das heute so angekündigt. Geplant ist ein neues Zentrum gegen Steuer- und Finanzkriminalität. Dort sollen Analyse, Ermittlung und Verfolgung künftig gebündelt werden. Das betrifft vor allem Geldwäsche und Steuerbetrug. Auch die Selbstanzeige soll strenger geregelt werden. Sie führt künftig nicht mehr automatisch zur Straffreiheit. Kriminelle sollen sich nicht länger einfach freikaufen können. Bei besonders schweren Fällen drohen zudem höhere Strafen. Deutschland und Algerien wollen eine Wasserstoffpipeline gemeinsam vorantreiben.
3: Auch Italien ist an dem Projekt beteiligt. Das sagte Kanzler Merz in Berlin. Er traf dort Algeriens Präsidenten Tebboune. Der nannte es ein Leuchtturmprojekt. Es spiele eine wichtige Rolle für erneuerbare Energien. Beide betonten den Willen zu engeren Wirtschaftsbeziehungen. Ziel ist der Wasserstoffimport per Pipeline. Algerien und Tunesien sollen Italien, Österreich und Deutschland beliefern. Dafür muss ein bestehender Korridor ausgebaut werden. Ulrike Klein, Redaktion.
2: Bundesumweltminister Schneider warnt vor Wasserkonflikten in Deutschland. Das Thema werde bisher unterschätzt, sagte er dem Spiegel. Deutschland sei bislang wasserreich, doch das ändere sich. Künftig drohten auch hier ernsthafte Konflikte ums Wasser. Das Risiko sei regional unterschiedlich hoch. In Berlin beispielsweise hänge die Wasserversorgung stark von der Spree ab. Dort werde künftig aber weniger Wasser ankommen. Grund: der Lausitzer Braunkohletagebau liefert bald kein Wasser mehr. Schneider fordert, Wasser stärker in der Fläche zu halten. Auch Versickerung solle stärker gefördert werden. Zudem müsse man sparsamer mit Wasser umgehen, besonders in wasserintensiven Industrien. Und wer seinen Vertrag im Fitnessstudio kündigen will, hat es künftig leichter. Online-Kündigungen dürfen nicht erschwert werden. Das entschied der Bundesgerichtshof in Karlsruhe. Verbraucherschützer hatten dagegen geklagt. Eine Studiokette bot auf der Kündigungsseite eine Abo-Pause an. Das ist laut BGH nicht zulässig. Die Seite darf nur Kündigungsangaben enthalten. Verbraucherschützer begrüßten das Urteil deutlich. Wer kündigen wolle, müsse das auch können, ohne Ablenkung, ohne Umwege und ohne Tricks. Die aktuellen Temperaturen. Berlin am Alexanderplatz 30 Grad, genau wie Potsdam im holländischen Viertel auch 30 Grad. Sonne und Wolken jetzt noch im Wechsel, nur noch ganz selten einzelne Schauer oder Gewitter möglich. Später in der Nacht die Tiefstwerte bei 20 bis 15 Grad und morgen dann mehr Wolken und immer wieder Regen möglich, aber es bleibt warm bei maximal 28 Grad.

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